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18: Ich bin Hendrik Daum. In Frankreich und in Spanien breiten sich die großen Waldbrände weiter unkontrolliert aus. An der französischen Atlantikküste mussten mittlerweile schon über 100.000 Menschen ihre Wohnungen oder Ferienunterkünfte verlassen. Da der Wind gedreht hat, bewegen sich die Flammen inzwischen in Richtung Bordeaux. Präsident Macron hat angekündigt, dass die Armee die Löscharbeiten unterstützen soll. Auch in Spanien sind Zehntausende Menschen von Evakuierungen betroffen. Durch die Straßen von Berlin zieht heute wieder die Parade zum Christopher Street Day. Ziel ist das Brandenburger Tor, wo eine Abschlusskundgebung mit Bühnenprogramm geplant ist. Auch in anderen Städten wie Stuttgart und Mainz gibt es heute CSD-Umzüge. Mehr von Jan-Henner Reitze.
19: Tanzen auf der Straße, schräge Kostüme, gern auch mal freizügig in allen Farben des Regenbogens. Gleichberechtigung, sexuelle Vielfalt, aber auch Party. Zurück geht das alles auf den Aufstand von Schwulen gegen Polizeigewalt in der Christopher Street in New York. In Berlin steht die Parade in diesem Jahr unter dem Motto Haltung ist hot. Bei der Abschlusskundgebung am Brandenburger Tor singt unter anderem Sarah Connor.
18: Sachsen hat in den ersten 5 Monaten des Jahres mehr Touristen angelockt als im Vorjahreszeitraum. Das geht aus aktuellen Zahlen von Tourismusministerin Barbara Klepsch hervor. Insgesamt wurden 5,1 Millionen Übernachtungen registriert, ein Plus von 2%. Besonders stark wuchs das Campingsegment mit einem Zuwachs von 13,4%. Bundeskanzler Merz nutzt den Rücktritt von Unionsfraktionschef Spahn für einen größeren Kabinettsumbau. Die bisherige Gesundheitsministerin Wargen wird neue Kanzleramtschefin. An die Spitze des Gesundheitsressorts tritt CDU-Generalsekretär Linnemann. Auch Verkehrsminister Schnieder steht nach Medienberichten vor der Ablösung. Merz' Nachfolgekandidat, der CDU-Abgeordnete Günzler, hat ihm allerdings abgesagt. Bei der Tour de France hat Titelverteidiger Tadej Pogacar die spektakuläre 19. Etappe gewonnen mit der Bergankunft im legendären Skiort Alpe d'Huez. Damit konnte der Slowene seine Gesamtführung weiter ausbauen und steht vor seinem 5. Gesamtsieg. Das Radrennen endet morgen wie immer in Paris.
20: Das Radio Lausitz Wetter. Tiefstemperaturen zwischen 10 und 6 Grad. Heute eine Mischung aus Sonne und Wolken. 25 bis 30 Grad. Morgen zunächst freundlich, später von Nordwesten her Regenschauer bis 30 Grad. Und übermorgen wolkig, windig, Schauer und Gewitter bis 24 Grad.
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15: Ich bin Hendrik Daum. In Frankreich und Spanien greifen die riesigen Waldbrände immer mehr um sich. Insgesamt ließen die Behörden in beiden Ländern über 150.000 Menschen vorsorglich in Sicherheit bringen. Westlich von Madrid haben sich zwei Brände zu einem Großfeuer verschmolzen. Im Süden Frankreich wütet eine ganze Serie von Bränden, der größte westlich von Bordeaux. Hohe Temperaturen, starker Wind und die Trockenheit der Vegetation befördern die Ausbreitung der Flächenbrände. Unter dem Motto Haltung ist hot wird in Berlin heute der Christopher Street Day gefeiert. Nach der Parade für Vielfalt und Menschenrechte wollen die Veranstalter am Brandenburger Tor das bislang größte Programm der Vereinsgeschichte präsentieren. Mehrere hunderttausend Menschen werden erwartet. Damit gehört der Berliner CSD zu den größten in Europa. Sachsen hat in den ersten 5 Monaten des Jahres mehr Touristen angelockt als im Vorjahreszeitraum. Das geht aus aktuellen Zahlen von Tourismusministerin Barbara Klepsch hervor. Insgesamt wurden 5,1 Millionen Übernachtungen registriert, ein Plus von 2%. Besonders stark wuchs das Campingsegment mit einem Zuwachs von 13,4%. Nach der milliardenschweren EU-Strafe gegen Google hat US-Präsident Trump mit neuen Zöllen auf Einfuhren aus der Europäischen Union gedroht. Die EU werde für ihr Verhalten einen sehr hohen Preis zahlen, schrieb Trump auf seiner Online-Plattform. Vorgestern hatte die Europäische Kommission gegen den US-Konzern Google eine Rekordstrafe von fast 900 Millionen Euro wegen unfairer Geschäftspraktiken verhängt. Der neue Bundestrainer Jürgen Klopp hat sich so einiges vorgenommen. Er will eine neue Mannschaft formen, die die Fans wieder mitreißt, sagte Klopp bei seiner Vorstellung. Er selbst habe großen Respekt vor der Aufgabe, freue sich aber riesig auf die kommende Zeit.
0: Jürgen Klopp hat keine Karriere nach der Nationalmannschaft. Das ist idealerweise der Höhepunkt meiner Karriere, meines Lebens, meines beruflichen Lebens. Ich werde alles da reinlegen, was mir zur Verfügung steht.
15: Klopp unterschrieb einen 4-Jahres-Vertrag.
16: Das Radio Lausitz Wetter. Tiefstemperaturen zwischen 10 und 6 Grad. Heute eine Mischung aus Sonne und Wolken. 25 bis 30 Grad. Morgen zunächst freundlich, später von Nordwesten her Regenschauer bis 30 Grad. Und übermorgen wolkig, windig, Schauer und Gewitter bis 24 Grad.
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6: Ich bin Hendrik Daum. Einen schönen guten Morgen. In Frankreich und Spanien greifen die riesigen Waldbrände immer mehr um sich. Insgesamt ließen die Behörden in beiden Ländern über 150.000 Menschen vorsorglich in Sicherheit bringen. Westlich von Madrid haben sich 2 Brände zu einem Großfeuer verschmolzen. Im Süden Frankreich wütet eine ganze Serie von Bränden, der größte westlich von Bordeaux. Hohe Temperaturen, starker Wind und die Trockenheit der Vegetation befördern die Ausbreitung der Flächenbrände. Durch die Straßen von Berlin zieht heute wieder die Parade zum Christopher Street Day. Ziel ist das Brandenburger Tor, wo eine Abschlusskundgebung mit Bühnenprogramm geplant ist. Auch in anderen Städten wie Stuttgart und Mainz gibt es heute CSD-Umzüge. Mehr von Jan-Henner Reitze.
7: Tanzen auf der Straße, schräge Kostüme, gern auch mal freizügig in allen Farben des Regenbogens. Gleichberechtigung, sexuelle Vielfalt, aber auch Party. Zurück geht das alles auf den Aufstand von Schwulen gegen Polizeigewalt in der Christopher Street in New York. In Berlin steht die Parade in diesem Jahr unter dem Motto Haltung ist hot. Bei der Abschlusskundgebung am Brandenburger Tor singt unter anderem Sarah Connor.
6: US-Präsident Trump hat der EU wegen einer Wettbewerbsstrafe gegen den Google-Konzern mit Vergeltung gedroht. Trump erklärte, weil die EU amerikanische Unternehmen so wörtlich ausraube, müsse sie jetzt mit zusätzlichen Zöllen rechnen. Die Europäische Union hatte gegen Google eine Rekordstrafe von 890 Millionen Euro verhängt. Nach Ansicht der EU-Kommission hat das Unternehmen mit seiner Suchmaschine Wettbewerbsregeln verletzt und die Konkurrenz benachteiligt. Sachsen hat in den ersten 5 Monaten des Jahres mehr Touristen angelockt als im Vorjahreszeitraum. Das geht aus aktuellen Zahlen von Tourismusministerin Barbara Klepsch hervor. Insgesamt wurden 5,1 Millionen Übernachtungen registriert, ein Plus von 2%. Besonders stark wuchs das Campingsegment mit einem Zuwachs von 13,4%. Bei der Tour de France hat Titelverteidiger Tadej Pogacar die spektakuläre 19. Etappe gewonnen mit der Bergankunft im legendären Skiort Alpe d'Huez. Damit konnte der Slowene seine Gesamtführung weiter ausbauen und steht vor seinem 5. Gesamtsieg. Das Radrennen endet morgen in Paris.
2: Das Radio Lausitz Wetter.
8: Heute eine Mischung aus Sonne und Wolken, 25 bis 30 Grad. Morgen zunächst freundlich, später von Nordwesten her Regenschauer bis 30 Grad. Und übermorgen wolkig, windig, Schauer und Gewitter bis 24 Grad.
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4: Ich bin Stefan Schütz. Guten Morgen. In Frankreich und Spanien geraten die riesigen Waldbrände immer mehr außer Kontrolle. In Frankreich mussten bereits rund 110.000 Menschen ihre Häuser verlassen. In Spanien sind 60.000 von den Bränden betroffen. Im Süden Frankreichs wütet eine ganze Serie von Bränden, der größte westlich von Bordeaux. Und westlich von Madrid haben sich zwei Brände zu einem Großfeuer vereinigt. Weil Thorsten Frey neuer Fraktionschef der Union werden soll, bildet Kanzler Merz ja sein Kabinett um. Das läuft aber alles andere als glatt. Jetzt hat sich auch Frey dazu geäußert. Thomas Brockt berichtet.
5: Das Ganze sei einfach Pech gewesen, sagte Frey in Stuttgart. Das gäbe es auch in der Spitzenpolitik. Es geht um die Hängepartie bei der Besetzung des Verkehrsministeriums. Minister Schnieder hatte einigen Abgeordneten schon mitgeteilt, dass er entlassen wird. Als der Kanzler dann vor die Presse trat, passierte das aber nicht, weil der vorgesehene Nachfolger Günzler kurzfristig abgesagt hatte. Wie es nun weitergeht, ist offen.
4: Das Institut der deutschen Wirtschaft warnt in einer Studie davor, sich neue Gasheizungen einbauen zu lassen. Die jährlichen Heizkosten würden sich bei diesem Heizungstyp bis 2040 fast verdoppeln. Stattdessen wird empfohlen, Wärmepumpen zu nutzen. Anlass für die Studie ist das neue Heizungsgesetz der Bundesregierung. Dieses stellt es jedem frei, welche Heizungsart in Gebäuden zum Einsatz kommen soll. Der Hollywood-Konzern Paramount setzt den umstrittenen Kauf des Konkurrenten Warner Brothers vorerst aus. 12 US-Bundesstaaten und die Drehbuchautoren-Gewerkschaft waren mit Wettbewerbsklagen gegen die Fusion vorgegangen. Der Rechtsstreit hat zusätzliche Relevanz, weil Kritiker der Regierung von US-Präsident Trump befürchten, dass der zu Warner gehörende Nachrichtensender CNN unter dem Dach von Paramount die redaktionelle Unabhängigkeit verlieren könnte.
6: Das Radio Lausitz Wetter.
7: Heute eine Mischung aus Sonne und Wolken, 25 bis 30 Grad. Morgen zunächst freundlich, später von Nordwesten her Regenschauer bis 30 Grad. Und übermorgen wolkig, windig, Schauer und Gewitter bis 24 Grad.
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4: die redaktionelle Unabhängigkeit verlieren könnte.
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7: Heute eine Mischung aus Sonne und Wolken, 25 bis 30 Grad. Morgen zunächst freundlich, später von Nordwesten her Regenschauer bis 30 Grad. Und übermorgen wolkig, windig, Schauer und Gewitter bis 24 Grad.

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1: Jennifer Lopez und David Guetta. Save Me Tonight.
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11: Mit Luise Lippert, schönen guten Morgen. Ferienzeit ist Bauzeit. In 5 Spremberger Schulen geben derzeit Handwerker den Ton an. Es wird repariert, modernisiert, saniert und renoviert. Aufträge im Umfang von fast 180.000 Euro wurden ausgelöst. So wird zum Beispiel in der Grundschule Kollerberg einen Aufzug modernisiert. Fenster werden in der berufsorientierenden Oberschule gestrichen und Handwerker bauen in der Grundschule Geschwister Scholl in schwarze Pumpe Akustikdecken ein. Ranger-Tag im Biosphärenreservat Oberlausitzer Heide und Teichlandschaft. Kinder und Jugendliche können mit ihren Familien heute von 10 bis 16 Uhr auf Entdeckungsreise gehen. Die Reservatenverwaltung in Warta bei Bautzen lockt mit verschiedenen Mitmachangeboten. Mehr weiß Knut Michael Kunert.
12: Die Besucher erfahren, was ein Ranger macht, aber auch, was ein Wiesenkopf, Ameisenbläuling ist oder eine Nachtkerze. Vermittelt wird Wissen zum Artenschutz. Wer will, kann sich auf den benachbarten Naturlehrpfad Guttauer Teich und Olbersee begeben. Das Biosphärenreservat Oberlausitzer Heide- und Teichlandschaft umfasst eine Fläche von rund 30.000 Hektar. Davon sind 13.000 Hektar Naturschutzgebiet.
11: Trainieren beim Weltmeister. 100 junge Fußballer haben in dieser Woche in Ralbitz bei Kamenz Technik und Kondition verbessern können. Ausgerichtet wurde das Fußballcamp von der Stiftung von Real Madrid. Auf dem Programm standen neben Übungseinheiten auch Wertevermittlung und sportgerechte Ernährung. Die 7- bis 16-Jährigen sammelten Punkte. Die meisten wurden Phil Walter gut geschrieben. Der 11-Jährige hat damit das goldene Ticket gezogen. In Frankreich und Spanien geraten die riesigen Waldbrände immer mehr außer Kontrolle. In Frankreich mussten bereits rund 110.000 Menschen ihre Häuser verlassen. In Spanien sind weitere 60.000 von den Bränden betroffen. Im Süden Frankreichs wütet eine ganze Serie von Waldbränden, der größte westlich von Bordeaux. Und der Hollywood-Konzern Paramount setzt den umstrittenen Kauf des Konkurrenten Warner Brothers vorerst aus. 12 US-Bundesstaaten und die Drehbuchautoren-Gewerkschaft waren mit Wettbewerbsklagen gegen die Fusion vorgegangen. Der Rechtsstreit hat zusätzliche Relevanz, weil Kritiker der Regierung von US-Präsident Trump befürchten, dass der zu Warner gehörende Nachrichtensender CNN unter dem Dach von Paramount die redaktionelle Unabhängigkeit verlieren könnte.
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14: Einen schönen guten Morgen. Heute Vormittag können noch ein paar Wolken durchziehen und dann setzt sich immer mehr die Sonne durch, sodass wir einen Sommersamstag vor uns haben. Am Nachmittag jede Menge Sonne und Höchsttemperaturen um 28 Grad. Morgen werden dann im Laufe des Tages auch mal ein paar mehr Wolken unterwegs sein. Am Abend von Westen her ein bisschen Regen. Davor gibt es Höchsttemperaturen von 27 Grad morgen. Schönen guten Morgen auf die Straßen. A13 Dresden Richtung Berlin zwischen Großräschen und Bronco und totes Tier auf der Autobahn. Ansonsten haben wir noch keine Störungsmeldungen weiter. Wenn Sie was sehen, bitte kostenlos anrufen. 03x800 und die 4. Dankeschön und kommen Sie gut an.
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14: Da sind wir live und in Farbe an diesem Samstag. Willkommen im Wochenende und pünktlich zu diesem Wochenende dreht der Sommer wieder richtig auf. Wir haben es eben gehört, heute dann sommerliche Höchsttemperaturen und jede Menge Sonne. Wir sind auf jeden Fall an Ihrer Seite und wir sorgen für Eis for free, denn wir spielen Der Preis ist Eis. Wie es genau funktioniert, klären wir gleich. Jetzt starten wir erstmal mit Lady Gaga und Abracadabra um 6:55. Schönen guten Morgen.
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14: Da sind wir live und in Farbe an diesem Samstag. Willkommen im Wochenende und pünktlich zu diesem Wochenende dreht der Sommer wieder richtig auf. Wir haben es eben gehört, heute dann sommerliche

0: Guten Morgen an diesem Samstag. Es wird 7:07.
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0: Das spielen wir in diesen Sommerferien gemeinsam mit Ihnen. Sie gewinnen Eis for free für die ganze Family. Wir spielen ein cooles Quiz und dann gibt's Eisgutscheine zu gewinnen. Und wir hatten viele tolle Gewinner schon in dieser Woche. Wann wurde denn der Euro bei uns als Bargeld eingeführt? A. 1992 oder B. 2002?
2: Das war ganz klar 2002.
0: Sehr schön, Tessa, du hast das Eis klar gemacht. Herzlichen Glückwunsch.
2: Super, vielen lieben Dank.
0: Die Zwillinge Bill und Tom Kaulitz. Mit welcher Band wurden denn die Kaulitz-Zwillinge weltberühmt? A. Tokyo Pension oder B. Tokyo Hotel?
2: Das ist natürlich B. Tokyo Hotel.
0: Das ist richtig.
3: Ja, Anne.
2: Ja, cool. Wir freuen uns sehr. Vielen, vielen Dank euch.
0: Creme Brûlée ist eine sehr bekannte und berühmte Süßspeise. Aus welcher Küche stammt denn die Creme Brûlée? A. Aus der griechischen Küche oder B. Aus der französischen Küche?
2: B.
0: Und B ist natürlich richtig.
2: Juhu, Eis.
0: Ja, du hast Eisgutscheine gewonnen.
2: Jawohl, klasse, ich freue mich. Dankeschön.
0: Und der Sommer dreht ja wieder richtig auf. Das heißt, es wird allerhöchste Zeit für Eis für die ganze Family. Deswegen spielen wir auch am Montag weiter. Kurz vor 8 kommt dann Ihre Chance.
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0: Teddy Swims und Bad Dreams am Samstag, 8:02. Schönen guten Morgen, endlich Wochenende. Ich bin Marcel Wenzke. Wichtige Meldungen vom Verkehrsdienst. A14 Halle Richtung Magdeburg zwischen Halle Peißen und Halle Tornau. Metallteile auf allen Spuren. Fahren Sie dort bitte besonders vorsichtig. Alles weitere von unseren Straßen gleich. Und danach machen wir direkt weiter mit Taylor Swift und Opalite. Das und noch ganz viel mehr gleich hier bei mir.
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0: Einen schönen guten Morgen. Heute 12 bis 16 Sonnenstunden, also deutlich mehr als in den vergangenen Tagen und fast das Maximum, was möglich ist. Dazu sommerliche Topwerte heute bis zu 28 Grad. Morgen dann mehr Wolken als heute, vor allem dann im Laufe des Tages. Von Westen her kann dann auch ein bisschen Regen aufziehen, vor allem Richtung Morgenabend. Davor gibt's aber auch nochmal sommerliche Höchsttemperaturen bis 27 Grad. Schönen guten Morgen auf die Straßen. Grüße ins Auto, in den LKW. Wir haben die A14 Halle Richtung Magdeburg zwischen Halle Peißen und Halle Tornau. Metallteile auf allen Spuren. Vorsicht! Sollte Ihnen noch was auffallen, bitte kostenlos anrufen. 03x800 und die 4. Dankeschön. Kommen Sie gut an.
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0: Live und in Farbe. Willkommen an diesem Samstag. Willkommen im Wochenende. Glasperlenspiel, die Sugar Babes und Taylor Swift. Das sind jetzt die nächsten drei für einen ganz entspannten Start in dieses Wochenende. 9 Minuten vor 7:30. Guten Morgen.
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0: Erstmal wünschen wir uns ein geiles Wochenende. 7:58 ist es und da gibt's jetzt genau das Richtige für dieses Sommerwochenende.
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2: Heute geht es um Zucchini. Mancher sagt auch Zurini, die ganz witzigen Zatschen-Eini. Aber weil Kochen und Klugscheißen beides mit K anfängt, es heißt tatsächlich Zucchini. Mittlerweile gibt es den Sommerkürbis ja das ganze Jahr über und deswegen heute eine Salatidee. Zucchini kann man nämlich durchaus auch roh essen. Die beste Zubereitung ist, wie ich finde, die mit dem Sparschäler. Damit schneiden wir einfach hauchdünne Streifen für Streifen runter. Und jetzt nur noch ein Dressing. Zu dem milden Geschmack passt zum Beispiel eine Mischung aus Olivenöl, Zitronensaft, Honig, Salz und Pfeffer. Und wer es noch etwas raffinierter mag, nimmt anstelle des Dressings kleingeschnittene Chili, Zitronensaft und Minze als i-Tüpfelchen.
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0: Es ist 8:09 an diesem Samstag. Wunderschönen guten Morgen. Und jetzt reden wir über das sportliche Top-Thema dieser Woche. Jürgen Klopp ist gestern in Frankfurt als neuer Bundestrainer vorgestellt worden. Das Interesse war riesengroß und der 59-Jährige hat geliefert, oder Jens Umbreit?
1: Ja, wer Klopp will, bekommt Klopp. Direkt, humorvoll, ernst, alles gestern in einer Stunde. Er will mutig sein. Er will zum Beispiel Spieler aufbieten, die noch gar nicht damit rechnen, künftig in der Nationalmannschaft dabei zu sein.
2: Die Zukunft im Nationalspiel können sich auch drauf freuen. Wer Gas gibt, wird mit mir viel Spaß haben. Das war schon immer so und wird in der Zukunft auch so sein.
1: Und Klopp will wieder für Fußball stehen, der attraktiv und natürlich möglichst erfolgreich ist, bei dem die Menschen nach Hause gehen und einfach nur wow sagen.
2: Ich hätte echt gerne, dass wir das wieder alle Länderspiele gucken. Wäre mir echt recht. Wir können das nicht ohne die Leute da draußen machen. Das geht nicht, aber es lohnt sich. Und ich glaube, wir sind uns alle einig, dass erfolgreicher Fußball tatsächlich auch ein Land verändern kann.
1: Gleichzeitig dämpfte Klopp die Erwartungen. Er will eher realistisch sein, ohne falsche Versprechen. Auch schon mit Hinblick auf seinen Einstand in 2 Monaten gegen die Niederlande. An die Medien richtete er eine klare Botschaft.
2: Ich mache das nicht gegen euch, sondern für euch. Und niemand muss mir dankbar sein, ich habe es gesagt, es ist eine Riesenehre. Ich werde dafür sehr gut bezahlt, das ist also alles klar. Aber an dem Tag, an dem ihr das nicht mehr wollt, sagt ihr es und ich bin weg. Ohne Abfindung. Wenn ihr morgen sagt, der ist scheiße, bin ich weg.
1: 4 Co-Trainer hat er künftig an seiner Seite. 7 Millionen Euro soll er verdienen, inklusive Parkgelegenheit beim DFB auf dem Campus.
2: Dann habe ich einen Parkplatz mit Schild. So, dann habe ich einen Parkplatz. Der wird ab und zu ein Auto draufstehen, das kann ich schon mal sagen.
1: Jürgen Klopp, der 13. Bundestrainer in der Geschichte des DFB mit Parkplatz, mit klarer Ansage und mit einem Land im Rücken, das auf ihn gewartet hat.
2: Ich habe Bock, wenn ihr es auch habt. Los geht's.
0: Wir sind gespannt. Dankeschön, Jens Umbreit.

0: Einen schönen guten Morgen, es ist 7:58. In Frankreich und Spanien geraten die riesigen Waldbrände zunehmend außer Kontrolle. Wir informieren Sie gleich über alles Wichtige von hier aus Deutschland und der Welt in unseren Nachrichten um 10 vor 8.
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15: Mit Luise Lippert, schönen guten Morgen. Ein Motorradfahrer ist in Lauta schwer verletzt worden. Nach Angaben der Polizei kam es gestern auf der B6 zum Zusammenstoß mit einem PKW. Der 53-jährige Biker wurde ins Krankenhaus gebracht. Der Verkehrsunfalldienst der Polizei nahm die Ermittlungen zur Unfallursache auf. Der Autobahntunnel Königshainer Berge wird schon wieder gesperrt. Die Ampeln bleiben am 29. Juli von 19 Uhr bis um 1 Uhr nachts am darauffolgenden Tag auf Rot, und zwar in Fahrtrichtung Dresden. In dieser Zeit wird die baustellenbedingte Verkehrsführung umgebaut, so die Autobahn GmbH. Eine Umleitung ist ausgeschildert. Einmal Ranger im Biosphärenreservat Oberlausitzer Heide- und Teichlandschaft sein. Das können heute Kinder und Jugendliche. Von 10 bis 16 Uhr ist Ranger-Tag am Haus der 1000 Teiche in Warta. Die Besucher erfahren Wissenswertes zum Natur- und Artenschutz. Es gibt ein Programm mit Mitmacheraktion für Groß und Klein. Susanne Bärisch von der Reservatsverwaltung.
16: Hier bei uns können Gäste an insgesamt 6 Stationen spannende Informationen über die Arbeit der Ranger erhalten. Und ansonsten kann man auch auf dem Naturerlebnispfad Olbersee und Guttauer Teiche ganz viel Natur entdecken. Es gibt Amphibien, Schlangen, Frösche. Die Vögel haben Nachwuchs und man kann die Teichrallen und Blässrallen mit ihren Küken entdecken und ganz viel anderes Spannendes mehr.
15: Der Krankenstand in Sachsen ist im ersten Halbjahr leicht gesunken, auf 5,5%, das meldet die DRK Gesundheit. Atemwegserkrankungen gingen um 20% zurück, allerdings stiegen die Krankschreibungen aufgrund psychischer Leiden auf 5% an. Der Hersteller Jutro weitet den Rückruf einer Bio-Beeren-Mischung aus, die bei Lidl verkauft worden ist. Grund ist der Verdacht auf eine Verunreinigung mit Noroviren. Betroffen ist das Tiefkühlprodukt der Marke Freshona. Verbraucher sollen es nicht essen. Die Ware kann an allen Lidl-Filialen zurückgegeben werden, auch ohne Kassenzettel. Und in Berlin wird es heute bunt und laut. Zum Christopher Street Day rechnen die Organisatoren mit hunderttausenden Teilnehmern. Vorstandsmitglied Thomas Hoffmann sagte, queere Menschen stünden weltweit unter mehr Druck. Unter dem Motto Haltung ist hot soll die Demonstration heute Mittag starten und zum Brandenburger Tor ziehen.
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0: Guten Morgen. Heute Vormittag können noch ein paar Wolken durchziehen und dann eigentlich nur noch blauer Himmel. Den ganzen Tag über setzt sich die Sonne immer mehr durch, sodass es dann ein sommerlicher Samstag wird mit Höchsttemperaturen von 28 Grad heute. Morgen der Sonntag dann mit mehr Wolken. Die kommen dann im Laufe des Tages zu uns reingezogen, sodass wir auch Richtung morgen Abend mit ein bisschen Regen rechnen müssen. Höchsttemperatur von morgen 20 bis 27 Grad. Schönen guten Morgen auf die Straßen. Es rollt soweit, keine größeren Probleme. Blitze haben wir schon in Naundorf, Mügelner Straße am Ortsausgang Richtung Leisnig. Und wenn Sie mehr entdecken, dann bitte kostenlos anrufen 03x800. Und die 4, Dankeschön und kommen Sie gut an.
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0: Da sind wir live und in Farbe. Sommerferienwoche Nummer 3. Wir liefern gleich Ferientipps für die Ferienkids. Davor liefern wir tolle Musik von Mark Foster, von Roxette und jetzt von Ray. Hier ist Where's My Husband um 6 Minuten vor 8. Schönen guten Morgen.
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0: jetzt.
1: Boah, da ist was los.
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3: Langeweile hat in den Sommerferien keine Chance. Beim Buchsommer Sachsen können alle zwischen 11 und 16 Jahren kostenlos mitmachen. In den Bibliotheken warten viele neue Bücher auf euch, von Fantasy über spannende Geschichten bis zu interessanten Sachbüchern. Und für jedes gelesene Buch gibt's einen Stempel ins persönliche Logbuch. Wer mindestens 3 Bücher schafft, bekommt ein Zertifikat. Viele Bibliotheken feiern den Abschluss außerdem mit Aktionen und kleinen Überraschungen. Also Buch raussuchen, eintauchen und den Sommer mit jeder Menge Kopfkino genießen.
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0: Sia on the greatest am Samstag. Es ist in 9:12. Schönen guten Morgen. Die Europäische Zentralbank hat mehrere Entwürfe für neue Euro-Banknoten veröffentlicht und wir dürfen darüber abstimmen, wie die neuen Euro-Banknoten aussehen sollen. Ich habe gestern auch schon abgestimmt, allerdings möchte ich mich eigentlich emotional nicht zu sehr an etwas binden, was ich bald sowieso wieder verliere. Wir freuen uns gleich auf den aktuellen Hit von Leonie, Don't Worry. Das und noch ganz viel mehr gleich hier bei mir.
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0: Einen schönen guten Morgen. Es gibt heute insgesamt 12 bis 16 Sonnenstunden, also fast das Maximum, was heute möglich ist. Und fast überall im Freistaat aktuell schon blauer Himmel. Und das wird den ganzen Tag so weitergehen. Wenn überhaupt, dann sind nur ganz wenige lockere Wolken unterwegs. Und es gibt sommerliche Höchsttemperaturen heute, bis zu 28 Grad nämlich. Morgen am Sonntag mehr Wolken als heute und am Abend kann noch ein bisschen Regen mit dabei sein. Morgen gibt's nochmal Höchsttemperaturen von 27 Grad. Schönen guten Morgen. Auf die Straßen A13 Dresden Richtung Berlin zwischen Schwarzheide und Klettwitz. 1 Kilometer Stau, da kommen 5 Minuten obendrauf. Und B174 Chemnitz Richtung Reizenhain zwischen dem Abzweig Gelobtland und Reizenhain Stop and Go aktuell. Blitzer in Naundorf, Mügelner Straße am Ortsausgang Richtung Leisnig. Und wenn Sie mehr entdecken, dann bitte kostenlos anrufen bei uns 03x800 und die 4.
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0: Wir sind live an diesem Samstag, also bestes Freibadwetter heute und generell an diesem Wochenende. Wenn Sie darüber hinaus noch auf der Suche nach Inspiration sind, was Sie denn an diesem Samstag anstellen können, dann haben wir vielleicht gleich den alles entscheidenden Tipp. Davor haben wir Michel Tillot, Schiller und Heppner und Leonie. Jetzt 7:05. Guten Morgen.
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0: Hier ist das offizielle Sommerradio an diesem Sommersamstag. Es wird eine Minute nach 8:30.
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2: Achtung Lausitz, aufgepasst. 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Tagsüber wird es beim Combat Rave, Yoga oder Basteln kreativ. Und nachts verwandelt sich die Kulisse unter dem Motto die vier Elemente in eine spektakuläre Lichter- und Soundwelt. Bei über 90 Acts auf 5 Floors ist von Techno bis Drum and Bass für jeden was dabei. Also auf zum Stroger Festival in der Energiefabrik Knappenrode.
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0: Einer der Hits des Jahres 2024, Artemis, I like the way you kiss me. Und jetzt gucken wir auf die Hits dieser Woche. Mein lieber Kollege Marc Matthew präsentiert heute Abend eine neue Ausgabe unserer Chartshow. Kurz vor 18 Uhr geht's los. Wunderschönen guten Morgen, lieber Marc.
1: Guten Morgen, Marcel.
0: Hi, du steckst schon mittendrin in den Vorbereitungen. Was gibt's denn heute Abend alles bei dir?
1: Ja, ich stelle heute Abend unter anderem vor den neuen Sommerhits, ja passend zum Wetter, von Loi mit David Puentes.
0: Schön.
1: Ja, und gestern kam auch um die Ecke Ray Garvey mit neuen Hits zusammen mit Imran.
0: Auch cool.
1: Ja, und neben den Top-Neuerscheinungen die 25 erfolgreichsten Hits der Woche. Ja, vielleicht da wieder Shakira auf der 1 mit ihrem WM-Song Die Die. Das mehr heute Abend bei mir.
0: Ich bin gespannt, Verabredung steht. Wir freuen uns auf heute Abend, kurz vor 18 Uhr ist Start.
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0: ist es 9:35. Schönen guten Morgen. Unter dem Motto Haltung ist hot wird in Berlin heute der Christopher Street Day gefeiert und wir haben gleich alle Themen dieses Tages für Sie in unseren Nachrichten um 9:10.
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10: Mit Luise Lippert, schönen guten Morgen. Ferienzeit ist Bauzeit. In 5 Spremberger Schulen geben derzeit Handwerker den Ton an. Es wird repariert, modernisiert, saniert und renoviert. Aufträge im Umfang von fast 180.000 Euro wurden ausgelöst. So wird zum Beispiel in der Grundschule Kollerberg ein Aufzug modernisiert. Fenster werden in der berufsorientierenden Oberschule gestrichen und Handwerker bauen in der Grundschule Geschwister Scholl in schwarze Pumpe Akustikdecken ein. Ranger-Tag im Biosphärenreservat Oberlausitzer Heide- und Teichlandschaft. Kinder und Jugendliche können mit ihren Familien heute von 10 bis 16 Uhr auf Entdeckungsreise gehen. Die Reservatenverwaltung in Warta bei Bautzen lockt mit verschiedenen Mitmachangeboten. Mehr weiß Knut Michael Kunert.
11: Die Besucher erfahren, was ein Ranger macht, aber auch, was ein Wiesenkopf, Ameisenbläuling ist oder eine Nachtkerze. Vermittelt wird Wissen zum Artenschutz. Wer will, kann sich auf den benachbarten Naturlehrpfad Guttauer Teich und Olbersee begeben. Das Biosphärenreservat Oberlausitzer Heide- und Teichlandschaft umfasst eine Fläche von rund 30.000 Hektar. Davon sind 13.000 Hektar Naturschutzgebiet.
10: Trainieren beim Weltmeister. 100 junge Fußballer haben in dieser Woche in Ralbitz bei Kamenz Technik und Kondition verbessern können. Ausgerichtet wurde das Fußballcamp von der Stiftung von Real Madrid. Auf dem Programm standen neben Übungseinheiten auch Wertevermittlung und sportgerechte Ernährung. Die 7- bis 16-Jährigen sammelten Punkte. Die meisten wurden Phil Walter gutgeschrieben. Der 11-Jährige hat damit das goldene Ticket gezogen. In Frankreich und Spanien geraten die riesigen Waldbrände immer mehr außer Kontrolle. In Frankreich mussten bereits rund 110.000 Menschen ihre Häuser verlassen. In Spanien sind weitere 60.000 von den Bränden betroffen. Im Süden Frankreichs wütet eine ganze Serie von Waldbränden, der größte westlich von Bordeaux. Und der Hollywood-Konzern Paramount setzt den umstrittenen Kauf des Konkurrenten Warner Brothers vorerst aus. 12 US-Bundesstaaten und die Drehbuchautoren-Gewerkschaft waren mit Wettbewerbsklagen gegen die Fusion vorgegangen. Der Rechtsstreit hat zusätzliche Relevanz, weil Kritiker der Regierung von US-Präsident Trump befürchten, dass der zu Warner gehörende Nachrichtensender CNN unter dem Dach von Paramount die redaktionelle Unabhängigkeit verlieren könnte.
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12: Und da geht's heute zum Samstag mit richtig viel Sonne durch den Tag. Es gibt ein paar harmlose Wolken, aber die bleiben wirklich harmlos bis zum Abend. Kein Regen und das bei Höchsttemperaturen von bis zu 27 Grad. Morgen dann eher eine wechselnde Bewölkung. Zum Abend hin nimmt die dann auch zu und es kann da auch dann etwas Regen geben. Morgen wird's ähnlich warm wie heute, maximal 27 Grad. Die neue Woche startet am Montag dann stark bewölkt mit Schauern. Später lassen die nach bei Temperaturen von nur noch 20 Grad. Schauen wir noch kurz auf die Straßen. Da rollt es keine größeren Staumeldungen hier bei uns in der Lausitz. Wir haben nur einen Blitzer, genauer gesagt, das wird gelasert, auf der S95 in Gelenau. Staus und Blitzer melden Sie uns kostenlos über die 03x800 und die 4.
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12: Und gleich machen wir zweimal Miles. Ich hatte Robert Miles mit Children aus den 90ern. Vorher noch Nice to Meet You von Miles Smith. Einen schönen Samstag.
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2: Langeweile hat in den Sommerferien keine Chance. Beim Buch Sommer Sachsen können alle zwischen 11 und 16 Jahren kostenlos mitmachen. In den Bibliotheken warten viele neue Bücher auf euch. Von Fantasy über spannende Geschichten bis zu interessanten Sachbüchern. Und für jedes gelesene Buch gibt's einen Stempel ins persönliche Logbuch. Wer mindestens 3 Bücher schafft, bekommt ein Zertifikat. Viele Bibliotheken feiern den Abschluss außerdem mit Aktionen und kleinen Überraschungen. Also Buch raussuchen, eintauchen und den Sommer mit jeder Menge Kopfkino genießen.
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2: Ja, und wir wünschen Ihnen einen schönen Samstagmorgen. Wir haben ein spannendes Thema heute, ein schönes Thema. Und zwar reden wir über den Kunstbus. Ist gar nicht mehr lange hin, dann ist es wieder soweit, dann ist er wieder unterwegs. Und bei uns im Studio zu Gast ist Birgit Weber von der Stiftung für Kunst und Kultur in der Oberlausitz. Hallo, schönen guten Morgen erstmal.
3: Guten Morgen.
2: Und der Kunstbus fährt in diesem Jahr schon zum 13. Mal.
3: Ja, darüber freuen wir uns natürlich sehr. In der Organisationsverantwortung der Stiftung seit 2022. Uns gehen einfach die Orte und die besonderen Menschen und Aktivitäten in der Oberlausitz nicht aus, sodass wir jedes Jahr bis jetzt auch neue Orte erschließen konnten. Und dieses Jahr geht's nach Prietitz, Pulsnitz und Wachau.
2: Das heißt, diesmal fährt der Kunstbus durch die Westlausitz, kann man sagen?
3: Genau, wir fahren dieses Jahr in der Westlausitz, also fast schon in Richtung Landeshauptstadt. Und am 15. und 16. August startet er wieder.
2: Vielleicht nochmal kurz erklärt für alle, die das Konzept noch nicht kennen. Der Kunstbus verbindet quasi verschiedene Kunstorte und ich kann ein- und aussteigen und immer verweilen und mir den jeweiligen Ort anschauen.
3: Ja, wir möchten gerne mit dem Kunstbus besondere Orte und auch besondere Aktivitäten, Vereine, Initiativen an diesem Wochenende in Szene setzen. Und oft sind die auch mit dem Bus nicht erreichbar. Und das greift der Kunstbus auf. Und wir haben einen eigenen Fahrplan. Jede Stunde gibt es im Grunde einen Rundkurs. Und man kann ein- und aussteigen, wann man möchte. Wir haben ein Ticket, was für beide Tage gilt, weil wir wissen, mit 6 Stationen, die wir auch in diesem Jahr wieder anbieten, das schafft man häufig nicht an einem Tag, sodass unsere Gäste im Regelfall das ganze Wochenende dann mit dem Kunstbus in der Westlausitz in diesem Jahr unterwegs sind.
2: Und das Schöne ist, auch im Bus selbst gibt es auch verschiedene Angebote.
3: Genau, auch die Busfahrt an sich wird schon zu einem Kulturerlebnis. Wir haben unterschiedliche Buskünstler, angefangen vom A Cappella bis zur Kreismusikschule. Verschiedene Genres auch, mal laut, mal leise, mal vielleicht auch etwas nachdenklich. Und am Sonntag erwartet uns das Lausitz-Festival mit einem besonderen Spiel.
2: Tickets kann ich mir auch jetzt schon kaufen.
3: Genau, die Tickets, das ist noch ein wichtiger Hinweis, sind limitiert, weil die Busse haben natürlich bestimmte Platzkapazitäten. Und wer sicher gehen möchte, auch einen Platz zu bekommen im Kunstbus, kauft sich jetzt schon ein Online-Ticket.
2: Sagt Birgit Weber von der Stiftung für Kunst und Kultur in der Oberlausitz. Wir plaudern gleich weiter und gleich plaudern wir auch mit dem Paul. Paul ist nämlich das Gesicht vom Kunstbus. Also mehr machen wir gleich. Bleiben Sie am Radio.
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4: Kygo, Khalid und Griffin. Save my love.

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11: Und da zeigt sich der Sonnabend hier bei uns in der Lausitz. Heute überwiegend sonnig und trocken. Ein paar harmlose Wolken sind mit dabei, aber die passen immer auf jedes Foto sehr gut. Die Temperaturen heute bis zu 27 Grad. Morgen ähnliche Temperaturen, allerdings deutlich mehr Wolken. Und zum Abend hin kann es auch etwas regnen. Am Montag dann stark bewölkt mit Schauern, später nachlassend um 20 Grad. Schauen wir noch schnell auf die Straßen. Da rollt es keine größeren Staumeldungen. Aber es wird schon mal gelasert auf der S95 in Gelenau und zwar an der Bushaltestelle aus Richtung Pulsnitz kommt. Staus und Blitzer melden Sie uns kostenlos über die 03x800 und die 4.
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11: Und jetzt mit dem Hit von Bebe Rexha zusammen mit Faceless New Religion.
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0: Samstagvormittag mit Pink und Who Knew.
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0: Was für ein Radsporttag war das gestern in Alpe d'Huez. Hunderttausende Fans haben die Fahrer durch die legendären 21 Kehren getragen und am Ende durfte der Mann in Gelb jubeln. Jens Umbreit.
3: Das war genau der Tag, von dem Tadej Pogacar immer geträumt hat. Der Slowene hat nämlich erstmals diese legendäre Bergankunft nach Alpe d'Huez gewonnen und damit einen der prestigeträchtigsten Siege seiner Karriere gefeiert. Dass er seinen Vorsprung in der Tour-Gesamtwertung damit noch weiter ausgebaut hat, war gestern fast schon Nebensache. Zu Beginn des Schlussanstiegs hatte der Slowene noch 3 Minuten Rückstand. Dann griff er am Fuße des Berges an, ließ alle Klassementfahrer stehen und jagte der Spitzengruppe hinterher die legendären 21 Kehren hinauf und schlussendlich zum Sieg. Am Berg bot sich eine außergewöhnliche Atmosphäre. Nicht nur für Pogacar, sondern auch für alle anderen Radprofis, wie zum Beispiel den Deutschen Michael Hessmann. Der meinte in der ARD:
4: Verrückt, wirklich verrückt. Und dann für diese verschiedenen Nationalkurven, also die niederländische Kurve hätte ich mir krasser vorgestellt. Jetzt waren die Dänen extrem. Die waren unfassbar laut. Natürlich auch alle unfassbar betrunken, aber mein Gott, sei ihnen gegönnt. Eigentlich haben sich alle ganz gut benommen. Klar, also es war ein bisschen eng, aber es war jetzt auch nicht, also ich fand es super.
3: Heute folgt die Königsetappe. Der vorletzte Abschnitt bei dieser Tour zielt nach 170 Kilometern wieder Alpe d'Huez. Dieses Mal nimmt der Tourtross aber einen anderen Weg. Im Finale geht es über die eher unbekanntere Ostseite hinauf. Bis dorthin müssen die Fahrer knapp 5500 Höhenmeter bewältigen.
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2: Ja, und wir wünschen Ihnen einen schönen Samstagmorgen. Und wir haben es gerade schon gesagt, es gibt ein spannendes Thema heute. Und zwar reden wir über den Kunstbus, ein wirklich tolles Projekt. Der Kunstbus ist in diesem Jahr am 15. 16. August unterwegs. Er verbindet zahlreiche Galerien, Ateliers und Kunstorte. Es geht diesmal in die Westlausitz, Elstra, Pulsnitz, Wachau, Seifersdorf, Prietitz. Das steht alles auf dem Plan. Und es ist das letzte Ferienwochenende. Und mit dabei wird im Kunstbus auch sein, der Paul. Und der Paul ist jetzt bei uns im Studio. Hallo Paul.
3: Hallo.
2: Und lieber Paul, du hast eine ganz besondere Verbindung zum Kunstbus, weil du bist quasi das Werbegesicht.
3: Ja, genau.
2: Erzähl mal, wie ist denn das zustande gekommen?
3: Bin aus dem Bus ausgestiegen, in Bad Muskau, ungefähr da, und da kam so eine Fotografin an und die wollte fragen, ob sie mich für irgendein Werbeplakat fotografieren kann. Ich habe da gesagt ja und dann kam das eben halt so.
2: Das heißt, du warst im letzten Jahr im Kunstbus mit unterwegs?
3: Ja.
2: Du spielst ja ein ganz tolles Instrument.
3: Ja, ich spiele Trompete, schon 4,5 Jahre.
2: Wie war denn das? Hast du schon jemals vorher in einem Bus gespielt?
3: Also ich spiele auch nicht genau im Bus, sondern ich spiele auch beim Aussteigen und beim Einsteigen spiele ich nur.
2: Und wie war das?
3: Schon ein bisschen aufgeregt, wenn Leute zuhören. Ja.
2: Du bist ja jetzt wirklich du bist das Werbegesicht vom Kunstbus. Das heißt, du bist auf den Plakaten, auf den Flyern, im Internet, wenn man das anklickt, sieht man dein Gesicht. Wie ist denn das?
3: Schon cool, dass man darauf zu sehen ist auf der Website. Das finde ich cool. Einmal, wo wir auf Klassenfahrt gefahren sind, da war im Bautzen am Bahnhof so ein Plakat von mir und da haben die gesagt, hey, bist das du? Ich habe gesagt, ja, das bin ich, ja.
2: Da hast du neben deinem eigenen Plakat gestanden?
3: Ja.
2: So, und wenn Sie am Radio den Paul mal live in Aktion erleben wollen, dann sollten Sie sich unbedingt ein Ticket besorgen für den Kunstbus. 15. 16. August, das ist der Termin, da ist er wieder unterwegs. Und lieber Paul, wo du doch jetzt schon mal hier im Radio zu Gast bist, dann kannst du doch jetzt die Menschen einfach mal alle einladen.
3: Kauft euch Ticket, das wird wunderbar.
2: Sagt der Paul also. Dankeschön, Paul, und jetzt ein schönes Wochenende für dich.
3: Dankeschön.

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17: Mit Luise Lippert, schönen guten Morgen. Ein Motorradfahrer ist in Lauter schwer verletzt worden. Nach Angaben der Polizei kam es gestern auf der B6 zum Zusammenstoß mit einem PKW. Der 53-jährige Biker wurde ins Krankenhaus gebracht. Der Verkehrsunfalldienst der Polizei nahm die Ermittlungen zur Unfallursache auf. Der Autobahntunnel Königshainer Berge wird schon wieder gesperrt. Die Ampeln bleiben am 29. Juli von 19 Uhr bis um 1 Uhr nachts am darauffolgenden Tag auf Rot, und zwar in Fahrtrichtung Dresden. In dieser Zeit wird die baustellenbedingte Verkehrsführung umgebaut, so die Autobahn GmbH. Eine Umleitung ist ausgeschildert. Einmal Ranger im Biosphärenreservat Oberlausitzer Heide- und Teichlandschaft sein. Das können heute Kinder und Jugendliche. Von 10 bis 16 Uhr ist Ranger-Tag am Haus der 1000 Teiche in Warta. Die Besucher erfahren Wissenswertes zum Natur- und Artenschutz. Es gibt ein Programm mit Mitmacheraktionen für Groß und Klein. Susanne Bärisch von der Reservatsverwaltung.
18: Hier bei uns können Gäste an insgesamt 6 Stationen spannende Informationen über die Arbeit der Ranger erhalten. Und ansonsten kann man auch auf dem Naturerlebnispfad Olbersee und Guttauer Teiche ganz viel Natur entdecken. Es gibt Amphibien, Schlangen, Frösche. Die Vögel haben Nachwuchs und man kann die Teichrallen und Blässrallen mit ihren Küken entdecken und ganz viel anderes Spannendes mehr.
17: Der Krankenstand in Sachsen ist im ersten Halbjahr leicht gesunken, auf 5,5%, das meldet die DRK Gesundheit. Atemwegserkrankungen gingen um 20% zurück, allerdings stiegen die Krankschreibungen aufgrund psychischer Leiden auf 5% an. Der Hersteller Jutro weitet den Rückruf einer Bio-Beeren-Mischung aus, die bei Lidl verkauft worden ist. Grund ist der Verdacht auf eine Verunreinigung mit Noroviren. Betroffen ist das Tiefkühlprodukt der Marke Freshona. Verbraucher sollen es nicht essen. Die Ware kann an allen Lidl-Filialen zurückgegeben werden, auch ohne Kassenzettel. Und in Berlin wird es heute bunt und laut. Zum Christopher Street Day rechnen die Organisatoren mit hunderttausenden Teilnehmern. Vorstandsmitglied Thomas Hoffmann sagte, queere Menschen stünden weltweit unter mehr Druck. Unter dem Motto Haltung ist hot soll die Demonstration heute Mittag starten und zum Brandenburger Tor ziehen.
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19: Herrliches Sommerwetter heute zum Sonnabend. Die Sonne scheint ungestört, es gibt ein paar harmlose Wolken und die Temperaturen schaffen es tagsüber auf bis zu 27 Grad. Morgen ähnliche Werte, allerdings mehr Wolken und zum Abend hin kann es morgen auch etwas Regen geben. Am Montag bleibt es dann im Wesentlichen stark bewölkt mit Schauern. Später lassen die nach und die Temperaturen gehen wieder runter, dann maximal so um die 20 Grad. Schauen wir schnell auf die Straßen. Bitte Vorsicht auf der A4 Dresden Richtung Görlitz zwischen Weißenberg und Niederseifersdorf. Ein langsam fahrendes Fahrzeug auf der rechten Spur. Und wir haben einen Laser, der steht auf der S95 in Gelenau. Und zwar auf der Pulnitzer Straße in Richtung oder Ausrichtung Pulsnitz kommend. Staus und Blitzer melden Sie uns kostenlos über die 03x800 und die 4.
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19: Und schöner Musik für den Samstagvormittag. Mit dabei sind Ricky Martin, gleich mit Maria, vorher Summer und Undressed.
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2: Ein schönes Wochenende wünschen wir Ihnen und wir sind heute mal so ein bisschen mit dem Bus unterwegs und zwar mit dem Kunstbus. Ein tolles Projekt, 15. 16. August, das ist der Termin in diesem Jahr. Bei uns im Studio zu Gast ist Birgit Weber von der Stiftung für Kunst und Kultur in der Oberlausitz. Und in diesem Jahr, liebe Birgit, ist der Kunstbus in der Westlausitz unterwegs.
3: Genau, wir haben drei besondere Orte oder Ortsteile ausgewählt. Einmal Prietitz mit dem Mammutgarten und dem Herrenhaus. Und Pulsnitz, ostsächsische Kunsthalle und die Blaudruckwerkstatt. Und dann geht's nach Wachau mit dem Schloss Seifersdorf und dem Orler e.V.
2: Wenn ich diese ganzen tollen Orte höre, denke ich immer, wie soll das alles in 2 Tage passen? Also das schafft man ja eigentlich gar nicht alles.
3: Ja, also ich denke, Zeit mitnehmen und vielleicht auch im Vorfeld schon unser Programmheft durchforsten, was Besonderes ist und was einen vielleicht auch interessiert und vielleicht auch die Route so planen, dass man vielleicht im Mammutgarten dann den Abschluss macht. Dort gibt's ja einen tollen Biergarten und es wird ja immer verglichen als sächsisches Ibiza. Und von daher bitte schon vorher mal schauen, welche Programme einen besonders interessieren.
2: Was ich ganz spannend finde, ist diese Blaudruckwerkstatt. Da kann man auch mal so ein bisschen einen Blick hinter die Kulissen werfen, wenn man im Pulsnitz ist.
3: Genau, dort findet ja zurzeit gerade ein großer Prozess statt. Frau Reppe, die ehemalige Leiterin, geht in Rente, in ihren wohlverdienten Ruhestand. Und es hat sich jetzt ein Team um diese Blaudruckwerkstatt entwickelt, die natürlich den Blaudruck und auch die Produktion der Stoffe weiter fortsetzen möchten. Und hier gibt es spannende Einblicke in die historische Blaudruckwerkstatt. Aber auch Katja Fietz ist da, die moderne Klamotten auch zum Mitnehmen produziert. Und wir werden auch das Projekt Blauer Salon vorgestellt bekommen. Das ist also ganz spannend. Hier braucht man sicherlich

0: mehr Zeit und dort kann man auch was essen und trinken. Also es ist wie immer spannend.
1: Und ein bisschen shoppen kann man ja dann quasi auch. Also alles perfekt.
0: Ja, genau. Also man kann tatsächlich was mitnehmen, was Kleines. Ich habe gehört, es gibt auch so Blaudruck-Schlüsselanhänger. Also verschiedene Sachen. Da lassen sich natürlich auch die Macher noch nicht so richtig hinter die Kulissen schauen. Aber ich denke, es wird spannend werden, auch zu sehen, dass es wirklich auch junge Leute motiviert, so ein altes Handwerk, was UNESCO gelistet ist, ja auch in die Zukunft zu tragen.
1: Und da muss man auch sagen, es ist, glaube ich, die einzige Werkstatt in ganz Sachsen, wo wirklich das noch produziert wird und hergestellt wird, also handwerklich.
0: Genau, also der Blaudruck, wie es schon heißt, ist eine Drucktechnik. Und das ist wirklich für uns in Sachsen die letzte noch arbeitende Werkstatt. Und umso wichtiger ist, dass wir hier auch dieses Thema aufgreifen und mit unterstützen. Mit dem Kauf von kleinen Produkten, aber auch einfach mit dem Weitertragen dieser Technik. Und ich denke, dass es sehr wertvoll ist, sich diesem Thema auch mal näher zu widmen. Ich selber, wir kennen ja den Blaudruck nur von Servietten und Tischdecken, aber das ist ja weit gefehlt. Da sind so viele Möglichkeiten, die sich da einem eröffnen und es ist spannend.
1: Plaudern wir gleich noch ein bisschen weiter. Dankeschön erstmal, Birgit Weber.

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16: Ja, herrliches Badewetter heute zum Samstag. Die Sonne scheint fast ungestört, es gibt ein paar harmlose Wolken und es bleibt trocken und die Temperaturen schaffen es bis auf 27 Grad. Morgen ähnliche Werte, allerdings deutlich mehr Wolken und morgen Abend kann es vereinzelt sogar etwas regnen. Am Montag dann eine starke Bewölkung den ganzen Tag mit Schauern, die später nachlassen und die Temperaturen liegen da nur noch bei höchstens 20 Grad. Schauen wir auf die Straßen. Eine Meldung von der A13 Dresden Richtung Berlin zwischen Großrechen und Bronco. 2 Kilometer Stau. Hier brauchen Sie ca. 10 Minuten länger. Ansonsten rollt es im Großen und Ganzen. Staus und Blitzer melden Sie uns kostenlos über die 03x800 und die 4.
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1: Heute im Zittauer Sommerkino. Daniel kommt von ganz oben. Volle Säle, riesige Shows und alle singen seinen Song. Jetzt ist er ganz unten, genauer gesagt in der geschlossenen. Dort begegnet er Dr. Lizzie Wallstedt, die ihn für ein gewagtes Experiment gewinnen will. Gemeinsam sollen sie eine Gruppe einsamer Menschen glücklich machen. Und das ausgerechnet mit Musik. Was als Zweckgemeinschaft beginnt, entwickelt sich zu einer witzigen Geschichte über Erfolg, Scheitern und Hoffnung. No Hit Wonder. Zu sehen heute um 21.30 Uhr im Sommerkino im Weinaupark Zittau.
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2: Ja, es ist Samstag. Wir wünschen Ihnen ein schönes Wochenende und Birgit Weber ist bei uns im Studio zu Gast von der Stiftung für Kunst und Kultur in der Oberlausitz. Der Kunstbus wird wieder unterwegs sein und zwar am 15. 16. August, diesmal in der Westlausitz, also Elstra, Pulsnitz, Wachau und das Schloss Seifersdorf ist, glaube ich, auch mit dabei, ne?
3: Genau, das Schloss Seifersdorf ist ja jetzt in den letzten 2-3 Jahren mehr als Baustelle wahrnehmbar gewesen und die sind kurz vor Schluss. Und wir werden als Erste die Chance haben, zumindest im Außengelände und in den Innenhof hineinzugehen und uns davon ein Bild zu machen, was dort alles passiert ist. Das ist ganz spannend. Da sind tolle Dinge auch während der Bauzeit zutage getreten und super Sache.
2: Tickets für den Kunstbus können Sie sich jetzt schon besorgen im Netz. Ich sag's nochmal, 15. 16. August, das sind die Termine. Der Kunstbus ist schon zum 13. Mal unterwegs, also es ist bereits das 13. Jahr. Viele Orte werden angefahren, überall passieren wirklich tolle Sachen. So eine große Aktion, so ein großes Projekt, das geht nicht ohne Partner.
3: Genau, und wir sind da sehr dankbar, dass auch nach dem Zusammenschluss der Verkehrsverbünde Zwohn und VVO zum Zweckverband Ostsachsen auch dieser jetzt gemeinschaftlich agierende Partner auch an unserer Seite steht. Nicht zuletzt geht es ja auch darum, Mobilität im ländlichen Raum sicherzustellen und einfach auch mit dem Bus einfach und auch sicher Orte zu erreichen, die sonst nicht zu erreichen sind. Wir stellen das immer wieder fest bei unseren Gästen, die dann am Ende des Tages sagen, dass sie so dankbar sind, dass sie die Möglichkeit gehabt haben, mit diesem Kunstbus an Orte zu gelangen, wo sie sonst persönlich nie hingekommen wären. Und das ist uns Ansporn und Motivation auch. Und wie gesagt, ein herzliches Dankeschön an Zwohn-VVO bzw. dem Zweckverband Ostsachsen. Kompetent, unser Partner seit Jahren und danke.
2: Viele haben ja so ein bisschen so das Problem, ach Mensch, jetzt soll ich ins Museum gehen, da rafft man sich nicht so wirklich auf. Aber wenn ich dort unterwegs bin, kann ich überall mal so eine kleine Stippvisite machen, mal ein bisschen reingucken und vielleicht auch gucken, was gefällt mir denn, was interessiert mich denn besonders?
3: Wir wollen einfach zeigen, wie vielfältig unsere Region ist und wie aktiv auch viele Vereine vor Ort sind und es entstehen tolle Kooperationen, beispielsweise die Dresdner Künstlerin Rita Geißler wird eine Sonderausstellung im Herrenhaus in Prietitz machen. In der Ostsächsischen Kunsthalle wird Bettina Böhmer mit ihren Geschwistern ausstellen. Es sind ganz unterschiedliche Ansätze, auch künstlerischer Art und jeder kann einfach mal schnuppern und sagen, gefällt mir nicht, verweile ich, steige ich wieder ein oder fahre gleich weiter oder ich gehe nur zur Blaudruckwerkstatt. Also jeder kann sich aus diesem doch sehr unterschiedlichen Programm das aussuchen, was ihm vielleicht gefällt und was für uns auch ganz wichtig ist, es ist einfach auch eine Wertschätzung der Menschen, die seit Jahren, Jahrzehnten auch diese Einrichtung ehrenamtlich tragen. Und das ist dann ganz besonders, wenn sie einfach auch Gäste haben, die Interesse zeigen an dem, was sie tun.
2: Also einfach das Ehrenamt auch ein Stück weit sichtbar machen.
3: Genau, das Ehrenamt steht für uns mit dem Fokus. Gerade im Kulturbereich wird ja viel darüber diskutiert, wie kann er finanziert werden. Und wir sehen das immer wieder, dass gemeinschaftlich natürlich solche Projekte auch getragen werden können, weil wir dann einfach auch die Möglichkeiten haben, anders zu agieren. Und dafür haben wir starke Kooperationspartner, natürlich neben dem Verkehrsverbund Ostsachsen auch das Lausitz-Festival und UNESCO 5 für das Thema Welterbe, Erbe der Lausitz aus Brandenburg.
2: Mit dem Herrn Höppner vom Lausitz-Festival werden wir dann gleich auch noch plaudern. Ja, und wenn Sie dieses tolle Projekt auch unterstützen möchten, dann holen Sie sich doch einfach ein Ticket. 15. 16. August, das ist der Termin und die Tickets gibt's ganz easy online.
3: Genau, ganz einfach online und man kann per PayPal bezahlen oder per Banküberweisung. Also jeder wird auf ganz einfache Art und Weise dort ein Ticket erhalten können.
2: Also seien Sie gerne dabei in diesem Jahr beim Kunstbus.

Eine Sofortmeldung betrifft die A15 Breslau Richtung Cottbus zwischen Forst und der Spreebrücke. Achtung, Ihnen kommt ein Falschfahrer entgegen. Bitte nicht überholen. Vorsicht auf beiden Richtungsfahrbahnen. Ich wiederhole es nochmal. A15 Breslau Richtung Cottbus zwischen Forst und Spreebrücke. Achtung, Ihnen kommt ein Falschfahrer entgegen. Bitte nicht überholen. Vorsicht in beiden Richtungsfahrbahnen.

Hendrix mit Golden hier bei uns auf Radio Lausitz. Und hier nochmal die Verkehrsmeldung von eben: A15 Breslau Richtung Cottbus zwischen Forst und Spreebrücke. Achtung, Ihnen kommt ein Falschfahrer entgegen. Nicht überholen, Vorsicht in beiden Richtungsfahrbahnen. A15 Breslau Richtung Cottbus zwischen Forst und Spreebrücke. Achtung, Ihnen kommt ein Falschfahrer entgegen. Bitte Vorsicht in beiden Richtungen. Hier sind One Republic und Secrets. Einen schönen Samstag.

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10: Mit Luise Lippert, schönen guten Tag. Tragödie in Ortrand an der brandenburgisch-sächsischen Landesgrenze. Am frühen Morgen sind 2 Tote gefunden worden, eine 45-jährige Frau und ein 57-jähriger Mann. Ein 80 Jahre alter Mann erlitt schwere Verletzungen. Das bestätigte uns die Polizei. Der Senior soll sich in einem kritischen Zustand befinden. Er wird in einem Krankenhaus operiert. Die Polizei ermittelt zu einem Tötungsverbrechen. Angeblich soll eine Schusswaffe benutzt worden sein, was uns ein Sprecher bislang aber nicht bestätigte. Die Menschen in Sachsen waren im ersten Halbjahr 2026 etwas seltener krank als noch vor einem Jahr. Das geht aus einer Analyse der DRK Gesundheit hervor. Demnach lag der Krankenstand im Freistaat bei 5,5%. Einen Beitrag leistete die um 20% gesunkene Zahl der Atemwegserkrankungen. Allerdings stiegen Krankschreibungen aufgrund psychischer Leiden um 5% an. Ferienzeit ist Bauzeit. In 5 Sprembecker Schulen geben derzeit Handwerker den Ton an. Es wird repariert, modernisiert, saniert und renoviert. Aufträge im Umfang von fast 180.000 Euro wurden ausgelöst. So wird zum Beispiel in der Grundschule Kollerberg ein Aufzug modernisiert. Fenster werden in der berufsorientierenden Oberschule gestrichen und Handwerker bauen in der Grundschule Geschwister Scholl in Schwarze Pumpe Akustikdecken ein. Pakete, die schwerer sind als 23 Kilo, sollen nicht mehr von einem Zusteller allein ausgeliefert werden. Der Logistikkonzern DHL fordert eine gesetzliche Obergrenze, die er für sich selbst aber nicht festlegen will. Elisa Schuh berichtet.
11: Schwere Pakete zu tragen ist schlecht für den Rücken, argumentiert DHL. Und Probleme damit seien der Grund für jede dritte Krankmeldung. Die Politik müsse sich dem Thema annehmen, weil DHL nicht mehr konkurrenzfähig sei, wenn die Regel nur intern eingeführt werden würde. Die Gewerkschaft Verdi stimmt zu und möchte 2 Zusteller sogar schon bei Paketen ab 20 Kilo.
10: In Berlin ist es heute laut und bunt. Zum Christopher Street Day rechnen die Organisatoren mit hunderttausenden Teilnehmern. Vorstandsmitglied Thomas Hoffmann sagte, queere Menschen stünden weltweit unter mehr Druck. Bestehende Rechte würden teils zurückgedreht. Auch Hasskriminalität nehme zu. Unter dem Motto Haltung ist hot soll die Demonstration heute Mittag starten und zum Brandenburger Tor ziehen.
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13: Herrliches Wetter für einen Sprung ins Nass. Heute überwiegt der Sonnenschein und die Temperaturen schaffen es tagsüber auf bis zu 27 Grad. Morgen ist es dann ähnlich warm, allerdings ziehen mehr Wolken rein. Und zum Abend hin kann es morgen hier und da auch schon ein bisschen regnen. Am Montag dann weiterhin eine starke Bewölkung mit Schauern. Später lassen die nach und es wird kühler sein bei Höchsttemperaturen so um die 20 Grad. Schauen wir schnell auf die Straßen. Wir haben noch keine Entwarnung von der A15 Breslau Richtung Cottbus. Zwischen Forst und Spreebrücke ist ein Falschfahrer unterwegs gewesen. Und A13 Dresden Richtung Berlin zwischen Großrächen und Bronco. 3 Kilometer Stau. Hier brauchen Sie eine gute Viertelstunde länger. Dann haben wir noch eine Blitzermeldung. Genauer gesagt ein Laser. Es wird gelasert in Görlitz auf der B99 in Richtung Hagenwerder. Staus und Blitzer melden Sie uns kostenlos über die 03x800 und die 4.
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13: Ich wünsche Ihnen einen richtig schönen Samstag.
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2: Einen schönen Samstag nochmal und allen Kindern natürlich schöne Sommerferien. Heute passt ja das Wetter perfekt. Wir gucken heute aber schon mal ein bisschen voraus und zwar aufs letzte Ferienwochenende. 15. 16. August, das ist der Termin. Da wird der Kunstbus wieder in der Region unterwegs sein und ein Partner vom Kunstbus ist das Lausitz-Festival. Michael Höppner ist uns jetzt per Telefon zugeschaltet. Die Kooperation mit dem Kunstbus und dem Lausitz-Festival hat ja schon eine längere Geschichte.
3: Genau, also wir machen das jetzt in diesem Jahr schon wir haben es mehrere Male schon gemacht und das ist irgendwie, sind wir gerne mit dem Kunstbus mit dabei und freuen uns jedes Jahr sozusagen unser Programm zu präsentieren, das Programm des Lausitz-Festivals und insbesondere die Programmpunkte, die in der Nähe der Fahrtroute des Kunstbusses stattfinden werden. Das ist in diesem Jahr ja alles, was in der Nähe von Bautzen ist und deshalb fahren wir dann dort am 16. August auf der Route mit. Dort wird es ein kleines Reisespiel geben und dort können dann sozusagen die Passagiere sich über unser Programm informieren und können bei diesem Reisespiel mitmachen und können dort auch kleine Preise gewinnen.
2: Das heißt jetzt mal ganz bildlich gesprochen, Sie sitzen quasi am Sonntag mit im Bus und stellen dort das Programm des Lausitz-Festivals vor?
3: Genau, also ich werde die Fahrt zwischen den einzelnen Stationen des Kunstbusses nutzen. So haben wir es im letzten Jahr auch schon gemacht und das war sehr vergnüglich mit den Passagieren. So werde ich das in diesem Jahr auch machen und werde kurz das Programm des Lausitz-Festival, das vom 25. August bis zum 13. September in der Lausitz stattfindet, vorstellen und werde dann dort auch auf die Programm-Highlights in der Region hinweisen. Also zum einen haben wir ein wunderbares Stück von Christoph Marthaler, was im Rödersaal in Groß-Röhrsdorf ab dem 10.9. gespielt wird oder zum Beispiel eine Lesung mit Musik von dem bekannten Schauspieler Götz Schubert, der auch bei uns im Hamlet mitspielt, mit dem Titel Passion über die Menschlichkeit in der Dorfkirche Kuhnewalde. Die findet am 6.9. statt und das sind so und weitere Programmpunkte in der Region. Darüber werde ich informieren und die Leute einladen, darauf hinweisen und das Ganze sozusagen mit so einem spielerischen Zugang verbinden.
2: Ich habe jetzt mit der Birgit Weber so im Hintergrund schon so ein bisschen geplaudert und wir haben ehrlich gesagt beide ein bisschen überlegt, okay, es wird ein Metronomspiel geben am Sonntag im Bus. Können Sie das kurz erklären? Was macht ihr da?
3: Also das Ganze ist sozusagen eine etwas augenzwinkernde Anspielung an einen Programmpunkt, den wir im Lausitz-Festival haben. Wir werden an drei Orten, und zwar in Hoyerswerda, in Cottbus und in Zittau, das Poem Symphonique von Georgi Ligeti aufführen. Und das ist ein Stück für sage und schreibe 100 Metronome. Die werden aufgezogen, dann ticken die.

0: Man verfolgt deren Ticken und die haben unterschiedliche Tempi und entsprechend hören die dann auch unterschiedlich auf. Und das übersetzen wir in ein kleines Spiel und es wird so sein, dass wir 3 bis 5 dieser handelsüblichen mechanischen Metronome ausgeben. Die werden dann gleichmäßig aufgezogen, in unterschiedliche Tempi eingeteilt und dann gibt es sozusagen ein Metronom-Derby. Das heißt, diese Metronome ticken und das Metronom, was am längsten tickt, gewinnt. Und so haben wir sozusagen vermitteln wir einerseits eine Idee von einem Programmpunkt im Lausitz-Festival, nämlich dieser Aufführung dieses sehr ungewöhnlichen Musikstücks von Ligeti für 100 Metronome. Und andererseits verbinden wir das dann ein bisschen mit etwas Spielerischem und man kann auch keine Preise gewinnen.
1: Okay, das klingt sehr, sehr spannend. Wenn wir Sie jetzt schon mal vom Mikrofon haben, wenn ich beim Lausitz-Festival, was ja dann quasi nach dem Kunstbus ein bisschen später erst stattfindet, wenn ich da dabei sein möchte, kann ich da auch jetzt schon Tickets kriegen? Machen Sie mal ein bisschen Werbung, wo kriege ich die her?
0: Ja, Sie bekommen auf jeden Fall Tickets. Also Sie können auf jeden Fall auf unserer Homepage, das ist lausitz-festival.eu, da bekommen Sie sozusagen das Programm, da können Sie alle Programmpunkte finden. Beeilen Sie sich, also zum Beispiel unsere Hamlet-Vorstellungen sind schon so gut wie ausverkauft. Es gibt auch andere Programmpunkte, die sehr, sehr gut im Vorverkauf schon laufen und auf dieser Homepage entdecken Sie alle Programmpunkte und dann natürlich die Links sozusagen zum Online-Erwerb der Tickets, beziehungsweise können Sie dann dort auch eine Kontaktnummer finden, wo Sie dann Tickets bestellen können.
1: Dann herzlichen Dank erstmal, Michael Höppner vom Lausitz Festival. Ein schönes Wochenende für Sie und wir sehen uns dann im Kunstbus 15. 16. August. Das ist der Termin in diesem Jahr.
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21: Bis zum Abend bleibt es hier bei uns in der Lausitz sonnig und trocken. Es gibt ein paar harmlose Wolken. Die Temperaturen heute maximal so 27 Grad. Morgen dann mehr Wolken, zum Abend hin auch stärker bewölkt. Da kann es hier und da auch etwas regnen. Die Temperaturen ähnlich wie heute so um die 27 Grad. Am Montag dann deutlich frischer bei maximal 20 Grad. Und da bleibt der Himmel auch wolkenverhangen. Immer wieder gibt es Regen. Schauen wir auf die Straßen. A13 Dresden Richtung Berlin zwischen Großräschen und Bronco. Mittlerweile 4 Kilometer Stau. Sie brauchen gut 20 Minuten länger. Und es wird gelasert in Görlitz auf der B99 in Richtung Hagenwerder. Staus und Blitzer melden Sie uns kostenlos über die 03x800 und die 4.
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21: Ich wünsche einen richtig schönen Samstag.
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1: Hallo Annette.
2: Hallo.
1: Habt ihr Haustiere?
2: Ja, zwei Katzen tatsächlich.
1: Oha. Die wie heißen?
2: Pudel und Pfötchen.
3: Ich kann dir sagen, es geht nicht um Katzen, liebe Annette. Was ist denn ein Papillon? Ein Papillon, ist das ein Fisch, ein Hund oder ein Kaninchen?
2: Ich hätte glatt gesagt, es ist ein Schmetterling. Ich würde sagen, es ist ein Fisch.
1: Du könntest nochmal umswitchen, Annette.
2: Okay, dann ist es das Kaninchen. Auch nicht.
3: Schmetterling war schon eine gute Herleitung.
1: Ja, du hast doch A gesagt, Annette, oder?
2: Ja, genau. Ich habe gesagt, es ist
1: A wie Annette, ja. Habe ich auch verstanden.
3: Hm? Also A war der Fisch, aber ihr wollt jetzt den
1: Was?
3: Hund.
1: Nee,
3: also,
1: ach, Fisch,
3: was da alles durcheinander hier. Also, wir machen es kurz. Ein Papillon ist in der Tat ein Hund, ein Schmetterlingshündchen. Das ist ein bisschen größer wie ein Chihuahua. Und ja, ist ein Zwergspaniel. Und der hat so Ohren und da ist so lange Behang dran. Und deshalb sieht der Kopf eben aus wie ein Schmetterling. Und deshalb heißt diese Hunderasse Papillon.
1: Aber das hat doch Annette auf Anhieb gesagt und gewusst.
2: Genau.
1: Ja, und deswegen gibt es Futtergeld für Pfötchen
2: und Fussel.
1: Ja.
2: Ich danke euch.
1: Mach's gut, Annette.
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1: Einen schönen Samstagvormittag und wir reden heute über Kunst und was für tolle Kunstorte wir haben hier in der Region. Es gibt so viele tolle Projekte, tolle regionale Künstler hier. Und am 15. 16. August, da ist er wieder unterwegs, der Kunstbus. Er verbindet zahlreiche Galerien, Ateliers und Kunstorte. Man kann überall so eine kleine Stippvisite machen und einfach mal schauen, was einem persönlich auch besonders gefällt. Birgit Weber ist im Studio bei uns zu Gast von der Stiftung für Kunst und Kultur in der Oberlausitz. Und liebe Birgit Weber, diesmal geht's in die Westlausitz.
2: Genau, wir haben uns besondere Orte in der Westlausitz ausgesucht, und zwar Prietitz, sicherlich dem wenigsten bekannt, Ortsteil von Elstra, dann natürlich Pulsnitz und Wachau und Schloss Seifersdorf.
1: Wenn wir vielleicht noch mal kurz ein paar Sachen rausgreifen, was wird denn da jeweils besucht?
2: In Wachau haben wir den Orla e.V., vielleicht den wenigsten auch bekannt, und vielleicht ein kleiner Hinweis, dort wird unter anderem so eine Sterneinstallation der Herrnhuter Sterne von der Katrin Günther zu sehen sein, die sich einfach mit dem Herrnhuter Stern mal ganz anders auseinandergesetzt hat. Und das Schloss Seifersdorf spricht für sich, ist gerade fertig saniert. Dort wird es viel darum gehen, was man also während der Bauzeit alles noch hat finden können. Und in Pulsnitz, die Blaudruckwerkstatt, wie geht's weiter, was gibt's dort für Möglichkeiten, den Blaudruck auch moderner zu interpretieren. Und in der Ostsächsischen Kunsthalle kann man sich Bettina Böhme und ihre Geschwister mit ihren künstlerischen Arbeiten näher anschauen. Und dann geht's nach Prietitz, dort wartet der Mammutgarten, toller Biergarten, Event, sächsisches Ibiza ist so ein bisschen der Überbegriff. Und das Herrenhaus in Prietitz, im Garten und im Haus selber kann man sich wunderbar aufhalten. Und Rita Geißler aus Dresden wird dort eine Sonderausstellung präsentieren.
1: Der Kunstbus ist ja schon zum 13. Mal unterwegs. Also das heißt, Sie haben wahrscheinlich schon ziemlich viele Projekte und ziemlich viel Kunst im weitesten Sinne erlebt. Haben Sie so ein persönliches Highlight, wo Sie sagen, ach, das ist in diesem Jahr was, da gucke ich mir unbedingt an?
2: Das ist natürlich schwer, und bei mir ist es ja immer so, ich habe ja auch noch geladene Gäste, die ich an dem Tag, am Samstag und auch am Sonntag begleiten werde. Und je nachdem, welche Schwerpunkte auch gesetzt werden und welches Interesse man auch hat, ich kann jedem empfehlen, sich alle Orte einfach anzuschauen und auf sich wirken zu lassen und dann zu entscheiden, vielleicht auch am Abend gemeinsam mit dem Partner oder der Gruppe, mit der man unterwegs ist, darüber zu reden, was einem besonders gefallen hat. Es sind viele, viele Ehrenamtliche an diesem Wochenende aktiv für den Kunstbus, und das ist eigentlich das Schönste für mich, einfach diese Wertschätzung, die wir geben können, dass wir Gäste zu diesen Orten bringen, wenn man das dann einfach spürt.
1: Dann hoffen wir, dass sich alle gut darauf einlassen können an diesem Wochenende und auch mit ganz viel Neugier an die Sache rangehen. 15. 16. August, das ist der Termin. Tickets gibt es online und die gelten dann auch jeweils schon für beide Tage.
2: Genau, das Online-Ticket kann erworben werden. Entweder Sie zeigen es dann auf dem Handy oder Sie haben Ausdruck mit und es wird dann umgetauscht. Wir haben ja unsere schönen Kunstbusbändchen, die werden dann ans Handgelenk gemacht und gelten dann als Eintritt und als Busfahrkarte und eben für zwei Tage. Und ich denke, das ist eine sehr schöne Sache. Auch vielleicht am letzten Ferienwochenende, um den Enkel einfach nochmal mitzunehmen. Das wäre natürlich sehr schön.
1: Das stimmt, wenn alle Generationen gemeinsam sich für Kunst interessieren. Herzlichen Dank, Birgit Weber von der Stiftung für Kunst und Kultur in der Oberlausitz, und ganz viel Erfolg für den 15. 16. 8.
2: Vielen Dank.

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10: Mit Luise Lippert, schönen guten Tag. In Ortrand an der brandenburgisch-sächsischen Landesgrenze ermittelt die Mordkommission. Am frühen Morgen wurden zwei Tote gefunden und ein schwer Verletzter. Einzelheiten hat Knut-Michael Kunert.
11: Die drei wurden in einem Gebäude auf einem Wohngrundstück gefunden. Bei den beiden Toten handelt es sich um eine 45-jährige Frau und einen 57-jährigen Mann. Ein 80 Jahre alter Mann wurde schwer verletzt ins Krankenhaus gebracht. Sein Zustand soll kritisch sein. Seit den frühen Morgenstunden werden Spuren und Beweismittel gesichert. Die Kripo befragt Anwohner. Dass für die Tat eine Schusswaffe benutzt wurde, wie spekuliert wird, wollte uns die Polizei nicht bestätigen.
10: Der Autobahntunnel Königshainer Berge wird schon wieder gesperrt. Die Ampeln bleiben am 29. Juli von 19 Uhr bis um 1 Uhr nachts am darauffolgenden Tag auf Rot, und zwar in Fahrtrichtung Dresden. In dieser Zeit wird die baustellenbedingte Verkehrsführung umgebaut, so die Autobahn GmbH. Eine Umleitung ist ausgeschildert. Einmal Ranger im Biosphärenreservat Oberlausitzer Heide- und Teichlandschaft sein. Das können heute Kinder und Jugendliche. Bis 16 Uhr ist Ranger-Tag am Haus der 1000 Teiche in Warta. Die Besucher erfahren Wissenswertes zum Natur- und Artenschutz. Es gibt ein Programm mit Mitmachaktionen für Groß und Klein. Das Biosphärenreservat Oberlausitzer Heide- und Teichlandschaft umfasst eine Fläche von rund 30.000 Hektar. Davon sind 13.000 Hektar Naturschutzgebiet. Die Menschen in Sachsen waren im ersten Halbjahr 2026 etwas seltener krank als noch vor einem Jahr. Das geht aus einer Analyse der DAK Gesundheit hervor. Demnach lag der Krankenstand im Freistaat bei 5,5%. Einen Beitrag leistete die um 20% gesunkene Zahl der Atemwegserkrankungen. In Frankreich und Spanien kämpfen Einsatzkräfte weiter gegen die Flammen. An der Atlantikküste haben mittlerweile über 140.000 Menschen ihre Wohnungen verlassen müssen. Auch erste Vororte von Bordeaux sind evakuiert worden. Auch bei Madrid brennt's heftig. Dort ist der Großbrand laut Katastrophenschützern derzeit nicht zu löschen. Starship, das größte Raketensystem der Raumfahrtgeschichte, hat gestern Abend seinen 13. Testflug erfolgreich hingelegt. Von Texas aus ist die unbemannte Rakete ins All geflogen, bevor die beiden wiederverwendbaren Stufen planmäßig ins Meer gestürzt sind. Entwickelt hat das ganze SpaceX die Firma von Elon Musk.
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13: Perfektes Samstagswetter. Auch bis zum Abend bleibt es sonnig und trocken. Die Höchsttemperaturen liegen heute bei 26 bis 28 Grad. Morgen dann zwar ähnliche Temperaturen, aber deutlich mehr Wolken. Und morgen Abend kann es von Westen her auch etwas Regen geben. Am Montag bleibt der Himmel dann im Wesentlichen stark bewölkt. Mit Schauern den ganzen Tag bei 13 bis 21 Grad. Schauen wir schnell auf die Straßen. A4 Chemnitz Richtung Dresden zwischen Chemnitz Ost und Frankenberg Fahrzeugteile auf der Fahrbahn. A13 Dresden Richtung Berlin zwischen Großrärschen und Bronco 5 Kilometer Stau. Hier dauert es eine knappe halbe Stunde länger. Und A38 Leipzig Richtung Halle zwischen Schafstedt und Lutherstadt Eisleben. Insgesamt eine Stunde Verzögerung, auch nur 1 Kilometer Stau. Geblitzt wird unter anderem in Leipzig Riesaer Straße stadtauswärts, in Görlitz auf der B99 in Leser Richtung Hagenwerder und zwischen Zwickau und Werdau am Abzweig Lichtentanne. Staus und Blitzer melden Sie uns kostenlos über die 03x800 und die 4.
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13: Ich wünsche Ihnen einen richtig schönen Samstag.
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0: Frische Musik für Ihren Samstag. Teddy Swims war das mit Mr. Know-It-All.
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2: Heute geht es um Zucchini. Mancher sagt auch Zucchini, die ganz witzigen Zatschen-Eini. Aber weil Kochen und Klugscheißen beides mit K anfängt, es heißt tatsächlich Zucchini. Mittlerweile gibt es den Sommerkürbis ja das ganze Jahr über und deswegen heute eine Salatidee. Zucchini kann man nämlich durchaus auch roh essen. Die beste Zubereitung ist, wie ich finde, die mit dem Sparschäler. Damit schneiden wir einfach hauchdünne Streifen für Streifen runter. Und jetzt nur noch ein Dressing. Zu dem milden Geschmack passt zum Beispiel eine Mischung aus Olivenöl, Zitronensaft, Honig, Salz und Pfeffer. Und wer es noch etwas raffinierter mag, nimmt anstelle des Dressings kleingeschnittene Chili, Zitronensaft und Minze als i-Tüpfelchen.
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Das waren die 90er, die Backstreet Boys, I Wanted That Way. Und Achtung, Autofahrer, aktuelle Meldung von der A13, Berlin Richtung Dresden, zwischen Ruhland und Ortrand. Gegenstände auf der linken Spur, bitte Vorsicht. A13, Berlin Richtung Dresden, zwischen Ruhland und Ortrand. Gegenstände auf der linken Spur.

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8: Starten wir mit Fußball. Lok Leipzig ist mit einem Auswärtssieg in die neue Regionalliga-Saison gestartet. Der Titelverteidiger gewann beim FSV Luckenwalde nach frühem Rückstand noch 3:1. Heute wird der erste Spieltag fortgesetzt, unter anderem mit den Spielen Hertha BSC 2. gegen Chemnitz und Aue spielt gegen Altklinike. Dynamo Dresden und Energie Cottbus bestreiten am Nachmittag ein Testspiel. Gespielt wird ab 13 Uhr unter Ausschluss der Öffentlichkeit in der Dresdner Trainingsakademie. Ungewöhnlich, beide Teams absolvieren zweimal 90 Minuten. Tadej Pogacar hat auch die Bergankunft der Alpe d'Huez gewonnen und steht damit vor seinem 5. Tour de France-Sieg. Der Slowene setzte sich nach einem beeindruckenden Aufholjagd durch. In der Gesamtwertung baute Pogacar seinen Vorsprung auf mehr als 7 Minuten aus. Heute wartet die schwerste Etappe dieser Tour, ehe es morgen zum Finale nach Paris geht.
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8: Mit viel Sonne geht's auch durch den zweiten Teil des Tages. Bis zum Abend bleibt's trocken und das bei sommerlichen Temperaturen von 26 bis 28 Grad. Morgen zum Sonntag ähnliche Temperaturen, allerdings mehr Wolken und morgen Abend von Westen her auch etwas Regen. Am Montag dann den ganzen Tag über stark bewölkt mit Schauern. Später lassen die nach. Bei 13 bis 21 Grad wird's deutlich kühler. Schauen wir auf die Straßen. A13 Berlin Richtung Dresden zwischen Rudern und Ortrand Gegenstände auf der linken Spur. A13 Dresden Richtung Berlin zwischen Großrechen und Bronkow 3 Kilometer Stau. Hier dauert es eine gute Viertelstunde länger. Und A38 Leipzig Richtung Halle zwischen Schafstedt und Lutherstadt. Eisleben, eine Verzögerung von 50 Minuten. Geblitzt wird in Leipzig, Riesa, Straße stadtauswärts. In Görlitz wird gelasert auf der B99 Richtung Hagenwerder. Und noch ein Blitzer zwischen Zwickau und Werdau am Abzweig Lichtentanne. Staus oder auch Blitzer melden Sie uns kostenlos über die 03x800 und die 4.
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8: Und jetzt mit Musik von The Script featuring Will.i.am Hall of Fame. Einen schönen Samstag.
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Taylor Swift finde ich nur die Swift ist gut. Opelite hier bei uns am Samstagnachmittag. Schön, dass Sie mit dabei sind. Und jetzt wird's kultig. Drehen Sie das Radio ruhig mal ein bisschen lauter, denn mit Peter Schilling geht's musikalisch Richtung Sterne. Hier ist Major Tom völlig losgelöst. Viel Vergnügen und einen wunderbaren Samstagnachmittag.

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6: Mit Anke Wolf. Schönen guten Tag. In Ortrand an der brandenburgisch-sächsischen Landesgrenze ermittelt die Mordkommission. Am frühen Morgen wurden zwei Tote gefunden und ein Schwerverletzter. Die drei wurden in einem Gebäude auf einem Wohngrundstück entdeckt. Bei den beiden Toten handelt es sich um eine 45-jährige Frau und einen 57-jährigen Mann. Ein 80 Jahre alter Mann wurde schwer verletzt ins Krankenhaus gebracht. Sein Zustand ist kritisch, hieß es. Seit den frühen Morgenstunden werden Spuren und Beweismittel gesichert. Ferienzeit ist Bauzeit. In 5 Spremberger Schulen geben derzeit Handwerker den Ton an. Es wird repariert, modernisiert, saniert und renoviert. Aufträge im Umfang von fast 180.000 Euro wurden ausgelöst. So wird zum Beispiel in der Grundschule Kollerberg ein Aufzug modernisiert. Fenster werden in der berufsorientierenden Oberschule gestrichen. Handwerker bauen in der Grundschule Geschwister Scholl in schwarze Pumpe Akustikdecken ein. Trainieren beim Weltmeister. 100 junge Fußballer haben in dieser Woche in Ralbitz bei Carmens Technik und Kondition verbessern können. Ausgerichtet wurde das Fußballcamp von der Stiftung von Real Madrid. Auf dem Programm standen neben Übungseinheiten auch Wertevermittlung und sportgerechte Ernährung. Die 7- bis 16-Jährigen sammelten Punkte. Die meisten wurden Phil Walter gut geschrieben. Der 11-Jährige hat damit das goldene Ticket gezogen.
7: Ich hatte ein Fußballcamp in Ralbitz und darf jetzt in ein Camp nach Madrid fahren und freue mich sehr, dass ich das gewonnen habe.
6: Trotz der Sperre der Straße von Hormuz im Iran ist die Ölversorgung Europas gesichert. Das sagte die Ökonomin Franziska Holz vom Deutschen Institut für Wirtschaftsforschung. Öl ist allerdings teurer. Seit Ausbruch des Irankriegs Ende Februar hat sich der Preis fast verdoppelt. Pakete, die schwerer sind als 23 Kilo, sollen nicht mehr von einem Zusteller allein ausgeliefert werden. Der Logistikkonzern DHL fordert eine gesetzliche Obergrenze, die er für sich selbst aber nicht festlegen will. Elisa Schuh berichtet.
8: Schwere Pakete zu tragen ist schlecht für den Rücken, argumentiert DHL. Und Probleme damit seien der Grund für jede dritte Krankmeldung. Die Politik müsse sich dem Thema annehmen, weil DHL nicht mehr konkurrenzfähig sei, wenn die Regel nur intern eingeführt werden würde. Die Gewerkschaft Verdi stimmt zu und möchte 2 Zusteller sogar schon bei Paketen ab 20 Kilo.
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10: Heute herrliches Bade- und Grillwetter und das bleibt uns auch bis zum Abend erhalten. Viel Sonnenschein, also kaum Wolken und das bei Temperaturen von 26 bis 28 Grad. Bei den Temperaturen geht es morgen ähnlich hoch auf 20 bis 27 Grad. Allerdings morgen mehr Wolken und zum Abend hin von Westen her auch etwas Regen. Am Montag bleibt es dann so eher stark bewölkt mit etwas Regen bei maximal noch 13 bis 21 Grad. 21 Grad. Schauen wir noch auf die Straßen. Bitte Vorsicht auf der A4, Chemnitz Richtung Dresden, zwischen Chemnitz-Glöser und Chemnitz-Ost, Reifenteile auf der Fahrbahn. A13, Dresden Richtung Berlin, zwischen Großrächen und Bronco, 2 Kilometer Stau, hier dauert es gut 10 Minuten länger. Und in Frankenberg gibt es Behinderungen auf der äußeren Freiberger Straße in Höhe. Auf dem Ahorn gab es einen Unfall im Kreuzungsbereich. Dieser Bereich ist aktuell gesperrt. Blitzer stehen in Naundorf, Mügener Straße am Ortsausgang Richtung Gleisnig. Dann Superblitzer in Dresden auf der Grundstraße, der Kurner Straße und der Kosse-Baudener Gartenstraße. Sowie in Leipzig auf der Riesaer Straße stadtauswärts. Und einen haben wir noch zwischen Zwickau und Werdau am Abzweig Lichtentanne. Staus oder auch Blitzer melden Sie uns kostenlos über die 03x800 und die 4.
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10: Ich wünsche einen schönen Samstagnachmittag.
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1: Thunder, home wrecker.
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0: gerade mal Anfang 20, macht wahnsinnig gute Musik. Aktuelles von Somewhere, Homewrecker.
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0: Es sind nur noch 2 Etappen bis Paris und heute wartet der schwerste Tag der gesamten Tour de France. 3 legendäre Alpenpässe sind zu bewältigen und das Ziel ist erneut in Alpe d'Huez. Jens Umbreit.
3: Sowas nennt man dann die Königsetappe der Tour und die hat es in sich. Auf den 171 Kilometern warten allein rund 5600 Höhenmeter und mit dem legendären Galibier auch das Dach der Rundfahrt auf mehr als 2600 Metern Höhe. Danach folgt die Premiere dieser Tour de France. Alpe d'Huez wird nämlich dieses Mal über die Ostseite über den Col de Sarenne angefahren. 8 der 13 Kilometer auf den Col de Sarenne führen durch ein Schutzgebiet, in dem keine Zuschauer zugelassen sind. Das ist ein Kontrast zu gestern. Also nicht Hunderttausende an der Strecke, sondern Menschenleere, Stille. Auf dem Weg ins Ziel in Alpe d'Huez werden auch nur die letzten 4 Kehren befahren. Also das wird schon etwas anders sein als gestern. Nur die letzten 4 Kilometer führen bergauf. Spätestens heute dürfte dann auch die Entscheidung um das Tourpodium fallen. Tadej Pogacar geht mit einem Vorsprung von 7 Minuten ins Rennen. Der dürfte unschlagbar sein, aber dahinter kämpfen Remco Evenepoel, Isaac Del Toro und die Konkurrenz noch um die verbleibenden Podestplätze.
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18: Andrea Pirlo wird neuer Nationaltrainer Italiens. Der Weltmeister von 2006 hat sich nach Medienberichten mit dem Verband auf einen Vertrag bis 2030 geeinigt. Zuvor hatte Wunschkandidat Pep Guardiola den Italienern trotz konkreter Gespräche abgesagt. Real Madrid macht im Poker um Jan Diamondé ernst. Medienberichten zufolge hat RB Leipzig ein Angebot von bis zu 100 Millionen Euro für den 19-Jährigen abgelehnt. Die Leipziger sollen mindestens 120 Millionen Euro für den Offensivspieler fordern. Und kurz vor dem Ende der Tour de France wartet heute die wohl härteste Etappe dieser Rundfahrt. Auf nur 171 Kilometern müssen die Fahrer knapp 5600 Höhenmeter bewältigen. Zum Schluss geht's wie schon gestern hinauf nach Alpe d'Huez. Im Kampf um die Podestplätze dürfte dort die Vorentscheidung fallen.
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18: Die Sonne bleibt uns auch bis zum Abend erhalten. Kaum Wolken im Himmel, es bleibt logischerweise trocken und das bei sommerlichen Temperaturen von 26 bis 28 Grad. Morgen wird es auch nochmal schön warm bei 20 bis 27 Grad. Allerdings sind morgen mehr Wolken unterwegs und zum Abend hin gibt es von Westen her auch schon etwas Regen. Am Montag dann viele graue Wolken am Himmel, die immer wieder für Regen sorgen werden. Und das bei nur noch 13 bis 21 Grad. Schauen wir schnell auf die Straßen. A38 Leipzig Richtung Halle zwischen dem Kreuz Rippachtal und dem Rastplatz Saaletal. Ungesicherte Unfallstelle. Und in Frankenberg ist der Bereich Äußere Freiberger Straße in Höhe auf dem Ahorn nach einem Unfall im Kreuzungsbereich immer noch voll gesperrt. Blitzer stehen in Leipzig, Riesaer Straße stadtauswärts, in Goppeln, Fritz-Meinhardt-Straße Richtung Dresden, Tempo 30, in Bautzen auf der Muskauer Straße Richtung Gesundbrunnen aus dem schwarzen Caddy und Superblitzer nach wie vor in Dresden auf der Grundstraße, der Quorner Straße und in Kossebaude Gartenstraße stadtauswärts. Staus und Blitzer melden Sie uns kostenlos über die 03x800 und die 4.
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18: Und jetzt Musik von Purple Disco Machine zusammen mit Sophie and the Giants. Hier ist In the Dark.
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Rory von Leonie, einen schönen Samstagnachmittag wünsche ich hier bei bestem Wetter, bestem Sommerwetter, bestem Badewetter, bestem Grillwetter. Machen Sie sich einen schönen Nachmittag mit uns und natürlich klasse Musik. Hier sind Klassiker aus den 80ern von Alphapool, Big in Japan.

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14: Mit Anke Wolf, schönen guten Tag. Ein Tötungsverbrechen erschüttert den Oberspreewald-Lausitz-Kreis. Am frühen Morgen wurden in Ortrand 2 Tote gefunden und ein Schwerverletzter. Die Mordkommission ermittelt. Mehr von Luise Lippert.
15: Die 3 wurden in einem Gebäude auf einem Wohngrundstück gefunden. Bei den beiden Toten handelt es sich um eine 45-jährige Frau und einen 57-jährigen Mann. Ein 80 Jahre alter Mann wurde schwer verletzt ins Krankenhaus gebracht. Sein Zustand ist kritisch. Seit den frühen Morgenstunden werden Spuren und Beweismittel gesichert. Die Kripo befragt Anwohner. Dass für die Tat eine Schusswaffe benutzt wurde, wird spekuliert. Das wollte uns die Polizei aber nicht bestätigen.
14: Auf der Macherstraße in Kamenz hat die Feuerwehr einen Wohnungsbrand gelöscht. Eine 32-jährige Frau hatte gestern Mittag laut Polizei offenbar Pyrotechnik gezündet, wodurch mehrere Möbelstücke in Brand gerieten. Ein Passant hatte das Feuer bemerkt und die Feuerwehr alarmiert. Der Sachschaden beläuft sich auf rund 15.000 Euro. Die Frau wurde leicht verletzt. Da ein Drogentest bei ihr positiv auf Cannabis und Amphetamin reagierte, musste sie zur Blutentnahme. Die Polizei ermittelt wegen des Verdachts der schweren Brandstiftung. Im Cottbuser Ortsteil Merzdorf ist der neu gestaltete und erweiterte Eichhörnchenspielplatz in der Hammergrabensiedlung offiziell eingeweiht worden. Kinder durften selbst mitentscheiden, welche Spielgeräte sie sich zusätzlich zu Nestschaukel und Wippe wünschen. Ein regionaler Hersteller baute ein Bodentrampolin, eine Seilbahn, einen Balancier- und Hangelparcours sowie ein Tiermotiv-Memory ein. Die Waldbrände in Frankreich und Spanien werden immer schlimmer. In beiden Ländern sind über 160.000 Menschen in Sicherheit gebracht worden. Auch Touristen sind darunter. Die EU schickt jetzt Löschflugzeuge zur Unterstützung. In Spanien ist die Lage rund um Madrid besonders dramatisch. Das Großfeuer lässt sich wegen starken Winds derzeit nicht löschen. Allein rund um Madrid sind mehr als 63.000 Menschen von den Maßnahmen betroffen. Gydro weitet den Rückruf einer Bio-Bärenmischung aus, die bei Lidl über die Ladentheke gegangen ist. Der Verdacht, Noroviren könnten das Tiefkühlprodukt der Marke Freschona verunreinigt haben. Die können ordentlich Brechdurchfall und Flüssigkeitsverlust verursachen. Deshalb sollte man die Bären keinesfalls essen. Wer sie noch im Gefrierschrank hat, kann sie in jeder Lidl-Filiale zurückgeben. Kassenzettel braucht's dafür nicht.
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16: Heute Nachmittag bleibt es sonnig und freundlich und vor allen Dingen auch trocken. Die Höchsttemperaturen liegen bei 26 bis 28 Grad. Nur im Erzgebirge maximal zum Teil nur 21 Grad. Morgen am Sonntag sind die Temperaturen ähnlich hoch, so 20 bis 27 Grad. Allerdings sind deutlich mehr Wolken unterwegs und morgen Abend zieht vom Westen schon mal erste Regenschauer rein. Am Montag startet die neue Woche dann stark bewölkt mit etwas Regen und das bei höchstens 13 bis 21 Grad. Schauen wir auf die Straßen. A13 Berlin Richtung Dresden zwischen Karlau und Bronco-Behinderung nach einem Unfall. A38 Leipzig Richtung Halle zwischen dem Kreuz Rippachtal und dem Rastplatz Saaletal. Ein Unfall, bitte Vorsicht. Und in Frankenberg auf der äußeren Freiberger Straße in Höhe auf dem Ahorn gab es auch einen Unfall. Der Kreuzungsbereich ist momentan gesperrt. Geblitzt wird in Goppeln, Fritz-Meinhardt-Straße Richtung Dresden, Tempo 30. Dann in Bautzen auf der Muskauer Straße Richtung Gesundbrunnen aus einem schwarzen Caddy. In Leipzig, Riesaer Straße, ein Blitzeranhänger statt aus. Und in Dresden haben wir Superblitzer auf der Grundstraße, der Quorner Straße und der Kossebauener Gartenstraße. Staus und Blitzer melden Sie uns kostenlos über die 03x800 und die 4.
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16: Und jetzt mit Marc Arbor. Hier ist er mit Belong Together.
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0: Pauli haben es da mit To Love Somebody, ganz frisch hier bei uns auf der Playlist. Achtung Autofahrer, frische Meldung von der A4 Chemnitz Richtung Dresden. In Höhe Chemnitz Mitte haben wir ein Pannenfahrzeug in der Baustelle. Es kommt dadurch zu Behinderungen. Schönen Samstagnachmittag. Ja, und die Hälfte der Ferien hier bei uns in Sachsen, die ist ja schon wieder vorbei. Da will eigentlich noch niemand an Schule denken. Aber es ist ja auch nicht mehr lange hin. Dann gehen ganz viele Kids zum ersten Mal in die Schule. Und mit denen sollte man rechtzeitig beginnen, den Schulweg zu üben. Mein Kollege Joschi Noll hat dafür mal ein paar Tipps.
1: Ja, also wichtig ist, dass Eltern gemeinsam mit ihren Kindern den Schulweg auswählen und auf diesem Weg regelmäßig richtiges Verhalten trainieren. Laut einer ADAC-Studie wird in Sachsen überwiegend der kürzeste Schulweg gewählt. Allerdings ist das nicht unbedingt der sicherste. Bei der Auswahl sollte man beispielsweise darauf achten, dass die Kinder sicher Straßen überqueren können. Das geht natürlich am besten auf Zebrastreifen und an Fußgängerampeln. Es empfiehlt sich, Gefahrenstellen gesondert zu besprechen. Und als spielerische Übung können Eltern und Kinder mal die Rollen tauschen, bei dem die Kids die Erwachsenen führen und auf Gefahren hinweisen. Man sollte auch darauf achten, dass Kinder das Verkehrsgeschehen noch gar nicht vollständig erfassen können und aufgrund ihrer Körpergröße eine ganz andere Perspektive haben. Es ist auch sinnvoll, rechtzeitig die Begriffe rechts und links zu üben. Und Erwachsene sollten sich natürlich selbst vorbildlich im Straßenverkehr verhalten. Nur so können es die Kids richtig lernen.

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6: Zunächst ein Zwischenstand aus der Regionalliga. Hertha BSC 2. gegen den Chemnitzer FC, da steht es immer noch torlos 0:0. Ab 3 wird dann auch die Partie zwischen Drittliga-Absteiger Aue und der VSG Altklinike angepfiffen. In der Formel 1 gibt es am Nachmittag das Qualifying für den großen Preis von Ungarn. Ferrari dominiert auf dem Ungaroring bislang das freie Training. Das Qualifying beginnt um 16 Uhr. Das Rennen morgen ist der letzte Grand Prix vor der vierwöchigen Sommerpause. Und RB Leipzig hat auch sein zweites Testspiel unter Trainer Martin Demichelis gewonnen. Der Bundesligist setzte sich gegen Drittligist FC Ingolstadt mit 1:0 durch. Das entscheidende Tor fiel durch ein Eigentor der Gäste.
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6: Am Wetter ändert sich bis zum Abend erstmal überhaupt nichts. Wenig Wolken am Himmel, viel Sonne und Wärme. Die Temperaturen heute maximal 26 bis 28 Grad. Morgen zum Sonntag ist es dann wechselnd bis stark bewölkt. Am Abend von Westen her etwas Regen bei 20 bis 27 Grad. Der Montag beginnt dann mit vielen Wolken, später auch ein bisschen Regen. Und die Temperaturen liegen so bei 13 bis 21 Grad nur noch. Schauen wir auf die Straßen. A4 Chemnitz Richtung Dresden. In Höhe Chemnitz-Mitte haben wir ein Pannenfahrzeug in der Baustelle. Derzeit 2 Kilometer Stau zwischen dem Kreuz Chemnitz und Chemnitz-Glöser. Sie brauchen circa 10 Minuten länger. A13 Berlin Richtung Dresden zwischen Karlau und Bronco. 2 Kilometer Stau nach einem Unfall plus eine halbe Stunde. Und A38 Leipzig Richtung Halle zwischen dem Kreuz Rippachtal und dem Rastplatz Saaltal. Auch hier Behinderungen nach einem Unfall. In Frankenberg gab es einen Unfall auf der äußeren Freiberger Straße in Höhe auf dem Ahorn. Der Kreuzungsbereich ist immer noch gesperrt. Und wir haben aktuelle Blitzer, Superblitzer in Dresden, Grundstraße, Quornerstraße und Kossebautner Gartenstraße. Dann in Leipzig auf der Riesaer Straße stadtauswärts ein Blitzeranhänger. In Goppeln auf der Fritz-Meinhardt-Straße Richtung Dresden Tempo 30 und in Bautzen auf der Muskauer Straße Richtung Gesundbrunnen. Staus und Blitzer melden Sie uns kostenlos über die 03x800 und die 4.
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6: Ich wünsche einen richtig schönen Samstag.
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0: Also klingt der Samstagnachmittag bei uns, BB Rexha und Faceless und New Religion. Wir haben es kurz nach 2:30 mittlerweile und die Präsentation von Jürgen Klopp als neuer Bundestrainer hallt heute immer noch nach. Der 59-Jährige ist nämlich gestern in Frankfurt vorgestellt worden und Klopp hat dabei geliefert. Oder Jens Umbreit?
1: Ja, wer Klopp will, bekommt Klopp direkt, humorvoll, ernst. Alles gestern in einer Stunde. Er will mutig sein. Er will zum Beispiel Spieler aufbieten, die noch gar nicht damit rechnen, künftig in der Nationalmannschaft dabei zu sein.
2: Die Zukunft im Nationalspiel können sich auch drauf freuen. Wer Gas gibt, wird mit mir viel Spaß haben. Das war schon immer so und wird in der Zukunft auch so sein.
1: Und Klopp will wieder für Fußball stehen, der attraktiv und natürlich möglichst erfolgreich ist, bei dem die Menschen nach Hause gehen und einfach nur wow sagen.
2: Ich hätte echt gerne, dass wir alle Länderspiele gucken. Wäre mir echt recht. Wir können das nicht ohne die Leute da draußen machen. Das geht nicht. Aber es lohnt sich. Und ich glaube, wir sind uns alle einig, dass erfolgreicher Fußball tatsächlich auch ein Land verändern kann.
1: Gleichzeitig dämpfte Klopp die Erwartungen. Er will eher realistisch sein, ohne falsche Versprechen. Auch schon mit Hinblick auf seinen Einstand in 2 Monaten gegen die Niederlande. An die Medien richtete er eine klare Botschaft.
2: Ich mache das nicht gegen euch, sondern für euch. Und niemand muss mir dankbar sein, ich habe es gesagt, es ist eine Riesenehre. Ich werde dafür sehr gut bezahlt, das ist also alles klar. Aber an dem Tag, an dem ihr das nicht mehr wollt, sagt ihr es und ich bin weg. Ohne Abfindung. Wenn ihr morgen sagt, der ist scheiße, bin ich weg.
1: 4 Co-Trainer hat er künftig an seiner Seite. 7 Millionen Euro soll er verdienen, inklusive Parkgelegenheit beim DFB auf dem Campus.
2: Habe ich einen Parkplatz mit Schild. So, da habe ich einen Parkplatz. Der wird ab und zu ein Auto draufstehen, das kann ich schon mal sagen.
1: Jürgen Klopp, der 13. Bundestrainer in der Geschichte des DFB mit Parkplatz, mit klarer Ansage und mit einem Land im Rücken, das auf ihn gewartet hat.
2: Ich habe Bock, wenn ihr es auch habt. Los geht's.
0: Na, dann freuen wir uns da drauf. Dankeschön, Jens.

0: Olivia Rodrigo, Drop Dead.
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6: Mit Anke Wolf. Schönen guten Tag. Forst wird Knotenpunkt für den europäischen Güterverkehr. Im Logistik- und Industriezentrum Lausitz ist mit dem Bau eines neuen Trailer-Terminals begonnen worden. Das Prinzip von der Straße auf die Schiene. Mehr von Knut Michael Kunot.
7: Die Lion Logistics GmbH, die auch einen Umschlagplatz in Kodersdorf bei Görlitz betreibt, baut das Terminal auf einer 10 Hektar großen Fläche in Forst. Zwei 750 Meter lange Bahngleise werden verlegt. Dazu entstehen Verkehrsflächen sowie 165 Stellplätze für Lkw und Trailer. 12 bis 15 Millionen Euro sollen investiert werden. Die ersten Container sollen schon im nächsten Frühjahr verladen werden.
6: In Ortrand an der brandenburgisch-sächsischen Landesgrenze ermittelt die Mordkommission. Heute Morgen wurden zwei Tote gefunden und ein Schwerverletzter. Die drei wurden in einem Gebäude auf einem Wohngrundstück entdeckt. Bei den beiden Toten handelt es sich um eine 45-jährige Frau und einen 57-jährigen Mann. Ein 80 Jahre alter Mann wurde schwer verletzt ins Krankenhaus gebracht. In Frankenthal bei Großharthau im Kreis Bautzen sind Vandalen in eine Kfz-Werkstatt eingedrungen. Die Unbekannten beschädigten dort, nach Angaben der Polizei, in der Nacht zum Freitag die Scheiben von 5 Autos. Der entstandene Sachschaden wurde auf rund 1.000 Euro geschätzt. Die weiteren Ermittlungen laufen. Trotz der Sperre der Straße von Hormuz im Iran ist die Ölversorgung Europas gesichert. Das sagte die Ökonomin Franziska Holz vom Institut für Wirtschaftsforschung. Tine Klimach.
8: Der Preis für Rohöl schießt weiter in die Höhe. Zuletzt lag er bei rund 100 Dollar pro Barrel. Zum Vergleich, vor dem Ausbruch des Iran-Kriegs Ende Februar lag der Preis bei rund 66 Euro pro Barrel. Neue Entlastungen wird es auch erstmal nicht geben. Das hat Wirtschaftsministerin Reiche diese Woche noch einmal klargestellt. Der Tankrabatt hat viele Milliarden gekostet und dafür ist jetzt kein weiteres Geld mehr da.
6: Mit einem Festakt und Musik von Beethoven feiern die Bayreuther Festspiele ihr Gründungsjubiläum. Vor 150 Jahren veranstaltete der Komponist Richard Wagner zum ersten Mal sein heute weltbekanntes Opernfestival. Um 18 Uhr wird es zum Festivalauftakt keine Operninszenierung geben. Das Orchester spielt Beethovens 9. Sinfonie.
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10: Sonnig warm und trocken geht's auch durch den Rest des Tages. Die Höchstwerte heute so 26 bis 28 Grad. Morgen dann eine wechselnde Bewölkung, die zum Abend immer mehr zunimmt. Und dann beginnt's auch vom Westen her vereinzelt zu regnen. Morgen ist es nochmal schön warm, so bei 20 bis 27 Grad. Der Montag startet dann stark bewölkt mit Schauern. Später lassen die nach und es wird kühler. Da liegen die Höchstwerte nur noch bei 13 bis 21 Grad. Schauen wir schnell auf die Straßen. A4 Erfurt Richtung Dresden zwischen dem Kreuz Chemnitz und Chemnitz-Glüser. 2 Kilometer Stau wegen eines Pannenfahrzeuges in einer Baustelle. Sie brauchen ca. 10 Minuten länger. A13 Berlin Richtung Dresden zwischen Karlau und Bronco. 2 Kilometer Stau nach einem Unfall plus 20 Minuten. Und in Frankenberg gab es einen Unfall an der äußeren Freiberger Straße in Höhe auf dem Ahorn. Der Kreuzungsbereich ist immer noch gesperrt. Und noch ein Unfall auf der B101 Freiberg-Meißen zwischen Kleinwaltersdorf und Großschirmer. Dieser Bereich ist aktuell gesperrt. Geblitzt wird in Leipzig, Riesaer Straße, Stadt auswärts, ein Blitzeranhänger. In Goppeln, Fritz-Meinhardt-Straße Richtung Dresden, Tempo 30. Und in Bautzen auf der Muskauer Straße in Schwarzer Ketti blitzt Richtung Gesundbrunnen. Staus und Blitzer melden Sie uns kostenlos über die 03x800 und die 4.
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0: Joe, End of Beginning.
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0: Joe mit End of Beginning.
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14: Zunächst mal die Zwischenstände aus der Fußball-Regionalliga. Hertha BSC, zweite Mannschaft, gegen Chemnitzer FC 0:2 und Erzgebirge Aue gegen Altklinike, da steht es aktuell 2:2. Dynamo Dresden hat die erste Niederlage in der Saisonvorbereitung kassiert. Die SGD unterlag im Test gegen Energie Cottbus mit 1:2. Beide Teams bestreiten in diesen Minuten ein weiteres Testspiel. Und Mats Pettersen hat das grüne Trikot der Tour de France so gut wie sicher. Der Däne ist vor dem Finale in Paris nicht mehr einzuholen. Unterdessen ist der Deutsche Pascal Ackermann vor der heutigen Königsetappe bei der Tour ausgestiegen.
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14: Warm, sonnig und trocken geht's auch in den Samstagabend. Die Höchstwerte ja heute so 26 bis 28 Grad. Ein Wetter zum Grillen, zum Baden gehen. Morgen auch nochmal schön warm bei 20 bis 27 Grad. Allerdings sind morgen schon mal mehr Wolken unterwegs. Und die können dann morgen Abend von Westen her auch schon mal für Regen sorgen. Am Montag dann stark bewölkt mit Schauern. Später lassen die nach, allerdings wird es deutlich kühler sein, am Montag nur noch maximal 13 bis 21 Grad. Schauen wir auf die Straßen, A4 Chemnitz Richtung Dresden, in Höhe Chemnitz Mitte Behinderungen durch ein Pannenfahrzeug in der Baustelle. In Frankenberg gab es einen Unfall an der äußeren Freiberger Straße in Höhe auf dem Ahorn. Der Bereich ist immer noch gesperrt und B101 Freiberg-Meißen zwischen Klein-Waltersdorf und Groß-Schirmer Unfall. Auch dieser Bereich ist momentan gesperrt. Hoyerswerda Straße zum Industriegelände in Höhe Schmiedeweg öffnet die Bahnschranke aktuell nicht. Geblitzt wird in Naundorf auf der Mügelner Straße, dann in Dresden Superblitzer auf der Grundstraße, der Quorner Straße und in Kossebaude-Gartenstraße stadtauswärts sowie in Leipzig steht ein Blitzer auf der Rieser Straße stadtauswärts. Staus und Blitzer melden Sie uns kostenlos über die 0-3x800 und die 4.
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14: Und jetzt mit Loud Luxury und Brando. Hier ist Buddy.
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1: Robin Hood kennt jeder. 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
15: Mit Anke Wolf. Schönen guten Tag. Die Waldbrandgefahr in Sachsen steigt wieder. Laut Prognose von Sachsenforst wird für Teile Nordsachsens morgen bereits die zweithöchste Gefahrenstufe 4 erreicht. Bei uns in der Lausitz wird überwiegend Stufe 3 erwartet. Nur im südlichen Teil des Landkreises Bautzen besteht mit 2 geringe Gefahr. Bei den Warnstufen 4 und 5 wird dringend empfohlen, die Wälder zu meiden. Wer dennoch im Wald unterwegs ist, darf die Hauptwege nicht verlassen. Offenes Feuer ist generell verboten. Ab morgen Abend ist durch aufziehende Schauer dann kurzzeitig Entspannung in Sicht. Ferienzeit ist Bauzeit. In 5 Spremberger Schulen geben derzeit Handwerker den Ton an. Es wird repariert, modernisiert, saniert und renoviert. Aufträge im Umfang von fast 180.000 Euro wurden ausgelöst. Beispiele von Knut Michael Kunoth.
16: In der Grundschule Kollerberg wird ein Aufzug modernisiert. Fenster werden in der berufsorientierenden Oberschule gestrichen. Handwerker bauen in der Grundschule Geschwister Scholl in schwarze Pumpe Akustikdecken ein. Alle Arbeiten würden pünktlich zu Schuljahresbeginn abgeschlossen, sagte uns Rathaussprecherin Konstanze Schirmer.
15: Der Autobahntunnel Königshainer Berge wird schon wieder gesperrt. Die Ampeln bleiben am kommenden Mittwoch ab 19 Uhr bis 1 Uhr am Donnerstagmorgen auf Rot, und zwar in Fahrtrichtung Dresden. In dieser Zeit wird die baustellenbedingte Verkehrsführung umgebaut, so die Autobahn GmbH. Eine Umleitung ist ausgeschildert. Noch nie zuvor habe Frankreich Waldbrände in diesem Ausmaß erlebt, heißt es aus dem französischen Innenministerium. Auch in Spanien wüten Brände. In beiden Ländern zusammen sind bislang insgesamt mindestens 270.000 Menschen in Sicherheit gebracht worden. Besonders betroffen ist der Südwesten Frankreichs. In Bordeaux werden unter anderem 3 Vororte evakuiert. Die bei Urlaubern beliebte Halbinsel Cap Ferret wurde bereits vollständig evakuiert. Beim Absturz eines Kleinflugzeugs im niedersächsischen Ganderkesee im Landkreis Oldenburg ist mindestens ein Mensch ums Leben gekommen. Nach einer zweiten Person, die auch in der Maschine war, wird noch gesucht, teilte die Polizei mit. Das Kleinflugzeug war in das Dach eines Einfamilienhauses gestürzt. Die Bewohner waren zu dem Zeitpunkt aber nicht zu Hause. Die Unglücksursache ist noch unklar.
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11: Warm und mit viel Sonne geht's auch in den Samstagabend. Morgen bekommen wir auch nochmal angenehme Temperaturen von 20 bis 27 Grad. Allerdings immer mehr Wolken und bereits morgen Abend ziehen von Westen ja schon mal ein paar Regenschauer rein. Am Montag bleibt's dann im Wesentlichen grau am Himmel. Immer wieder regnet's bei 13 bis 21 Grad. Schauen wir schnell auf die Straßen. A4 Erfurt Richtung Chemnitz zwischen dem Hermsdorfer Kreuz und Hermsdorf Ost, Gefahr durch Reifenteile auf der linken mittleren Spur. B97 Dresden-Hoyerswerda zwischen Schwebnitz und Großgrabe gab es einen Unfall, die Bundesstraße ist gesperrt. B101 Freiberg-Meißen zwischen Kleinwaltersdorf und Großschirmer, auch hier eine Vollsperrung nach einem Unfall. Und auch die B170 ist in Possendorf zwischen der Poisenthalstraße und Neue Straße nach einem Unfall derzeit voll gesperrt. In Hoyerswerda gibt es Behinderungen auf der Straße zum Industriegelände in Höhe Chemiederweg. Öffnet die Bahnschranke nicht. Und wir haben Blitzer, und zwar in Dresden Superblitzer auf der Grundstraße, der Quorner Straße und in Kossebaude auf der Gartenstraße. Dann in Leipzig Riesaer Straße stadtauswärts und in Naundorf auf der Mügelner Straße. Staus und Blitzer melden Sie uns kostenlos über die 0-3x800 und die 4.
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11: Und der neuen Version von Wonderful Life von Hotz, diesmal zusammen mit Purple Disco Machine.
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1: Jennifer Lopez und David Guetta. Save me tonight.
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0: Im Auto ist man sicher, weil es wie ein faradäischer Käfig wirkt. Aber gilt das eigentlich auch für Wohnmobile oder Wohnwagen? Die Frage geht an Florian Wagner vom ADAC Sachsen.
1: Wenn natürlich der Aufbau des Wohnmobils oder des Anhängers aus mindestens 0,5 mm Aluminium, zum Beispiel Komplettüberzug bestehen oder aber auch wie im Auto durch Metallstreben durchsetzt ist, dann ist das genauso sicher wie im Auto. Besteht das Ganze nur aus reinem Kunststoff, ohne Metallverstrebungen, dann ist es natürlich nicht sicher. Also dann sollte man sich in diesem Anhänger auf gar keinen Fall aufhalten.
0: Wie verhält man sich denn bei Gewitter?
1: Man sollte sich dann wirklich in der Mitte des Fahrzeugs auf den Boden kauern, dass eben, wenn irgendwas einschlagen sollte, das nicht sich selbst trifft. Wer auf Nummer sicher gehen will, kann bei Wohnmobilen zumindest die Fahrerkabine benutzen. Die ist auf jeden Fall aus Metall. Und wenn man sich wirklich unsicher sein sollte, dann kann man sich natürlich auch ins Auto flüchten für die Zeit, die das Gewitter dauert.
0: Sagt Florian Wagner vom ADAC Sachsen. Wer also einen Campinganhänger hat, sollte sich informieren. Aber ob der jetzt Metallverstrebungen in der Karosserie hat oder vollständig aus Kunststoff ist.

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10: Der Chemnitzer FC ist erfolgreich in die neue Regionalliga-Saison gestartet. Die Himmelblauen gewannen am ersten Spieltag bei der zweiten Mannschaft von Hertha BSC souverän mit 4:0. Aktuell läuft noch die Partie zwischen Erzgebirge Aue und der VSG Altklinike. Spielstand 3:3. In Wattenscheid fallen heute die ersten Entscheidungen bei den deutschen Leichtathletikmeisterschaften. Auf dem Programm stehen unter anderem die 100-Meter-Finals der Frauen und Männer sowie das 3000-Meter-Hindernisrennen der Männer. Und Laura Lindemann ist bei den Finals in Hannover erneut deutsche Meisterin im Triathlon-Sprint geworden. Die Olympiasiegerin aus Potsdam setzte sich nach einem packenden Schlussspurt gegen Julia Bröker durch und holte sich den nächsten nationalen Titel.
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10: Sommerlich warm, mit viel Sonne geht's auch Richtung Samstagabend. Morgen zum Sonntag wechseln sich dann starke Bewölkung und ein paar Auflockerungen ab. Am Abend dann von Westen her schon mal etwas Regen. Morgen nochmal so bei 20 bis 27 Grad. Am Montag dann starke Bewölkung mit Schauern, später nachlassend bei 13 bis 21 Grad. Schauen wir kurz auf die Straßen. Die B97 Dresden-Hoyerswerda ist zwischen Schwebnitz und Großgrabe nach einem Unfall voll gesperrt. Die B101 Freiberg-Meißen ist zwischen Klein-Waltersdorf von Groschirma nach einem Unfall vollgesperrt und auch die B170 Possendorf ist in Possendorf zwischen der Peusenthalstraße und der Neuen Straße nach einem Unfall derzeit vollgesperrt. Geblitzt wird in Dresden mit Superblitzern auf der Grundstraße, der Quorner Straße und in Kossebauder auf der Kartenstraße. Dann in Leipzig auf der Riesaer Straße stadtauswärts ein Blitzeranhänger und noch einen Blitzer haben wir in Naundorf auf der Mügelner Straße. Staus oder auch Blitzer, melden Sie uns kostenlos über die 0-3x800 und die 4.
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10: Und jetzt mit Musik von Rag & Bone Man, hier ist Human.
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Shadow Featuring John mit Turn the Lights Off und hoffentlich hat bei Ihnen niemand wirklich das Licht ausgemacht. Jetzt drehen wir den Schalter nämlich direkt wieder um. Hier kommt ein Song, den man einfach laut mitsingen muss. Ein echter Klassiker, der auch Jahrzehnte später nichts von seiner Energie verloren hat. John Farnham mit You're the Voice. Einen schönen Samstag.

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9: Mit Anke Wolf. Forst wird Knotenpunkt für den europäischen Güterverkehr. Im Logistik- und Industriezentrum Lausitz ist mit dem Bau eines neuen Trailer-Terminals begonnen worden. Das Prinzip von der Straße auf die Schiene. Mehr von Knut Michael Kunoth.
10: Die Lion Logistics GmbH, die auch einen Umschlagplatz in Kodersdorf bei Görlitz betreibt, baut das Terminal auf einer 10 Hektar großen Fläche in Forst. Zwei 750 Meter lange Bahngleise werden verlegt. Dazu entstehen Verkehrsflächen sowie 165 Stellplätze für Lkw und Trailer. 12 bis 15 Millionen Euro sollen investiert werden. Die ersten Container sollen schon im nächsten Frühjahr verladen werden.
9: In Ortrand an der brandenburgisch-sächsischen Landesgrenze ermittelt die Mordkommission. Heute Morgen wurden 2 Tote gefunden und ein Schwerverletzter. Die 3 wurden in einem Gebäude auf einem Wohngrundstück entdeckt. Bei den beiden Toten handelt es sich um eine 45-jährige Frau und einen 57-jährigen Mann. Ein 80 Jahre alter Mann wurde schwer verletzt ins Krankenhaus gebracht. Im Cottbuser Ortsteil Merzdorf ist der neu gestaltete und erweiterte Eichhörnchenspielplatz in der Hammergrabensiedlung offiziell eingeweiht worden. Kinder durften selbst mitentscheiden, welche Spielgeräte sie sich zusätzlich zu Nestschaukel und Wippe wünschen. Ein regionaler Hersteller baute ein Bodentrampolin, eine Seilbahn, einen Balancier- und Hangelparcours sowie ein Tiermotiv-Memory ein. Pakete, die schwerer sind als 23 Kilo, sollen nicht mehr von einem Zusteller allein ausgeliefert werden. Der Logistikkonzern DHL fordert eine gesetzliche Obergrenze, die er für sich selbst aber nicht festlegen will. Elisa Schuh berichtet.
11: Schwere Pakete zu tragen ist schlecht für den Rücken, argumentiert DHL. Und Probleme damit seien der Grund für jede dritte Krankmeldung. Die Politik müsse sich dem Thema annehmen, weil DHL nicht mehr konkurrenzfähig sei, wenn die Regel nur intern eingeführt werden würde. Die Gewerkschaft Verdi stimmt zu und möchte 2 Zusteller sogar schon bei Paketen ab 20 Kilo.
9: Was mögen die Deutschen auf ihre Pommes? Ketchup, Mayo oder vielleicht beides? Laut einer YouGov-Umfrage möchte jeder 5. Ketchup auf die Fritten, jeder 4. ausschließlich Mayo und gut 1/3 liebt die Pommes rot-weiß oder auch Schranke genannt. 9% der Befragten verzichten komplett auf Soße und weitere 9% verrühren Mayo und Ketchup sogar.
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12: Das Bade- und Grillwetter bleibt uns auch heute Abend erhalten. Kaum eine Wolke am Himmel, dazu schön warm. Morgen ist es dann eher wechselnd, bis stark bewölkt. Und morgen Abend kann es von Westen her auch schon mal die ersten Regenschauer geben. Das Ganze bei 20 bis 27 Grad. Die neue Woche startet am Montag dann meistens stark bewölkt und deutlich kühler bei höchstens 13 bis 21 Grad. Schauen wir schnell auf die Straßen. A4 Erfurt Richtung Chemnitz zwischen Hermsdorfer Kreuz und Hermsdorf Osten defekter PKW auf der Standspur. A17 Prag Richtung Dresden im Tunnel Koschütz ist eine Spur wegen eines Pannenfahrzeuges gesperrt. B97, die Bundesstraße ist zwischen Schwebnitz und Großgrabe nach einem Unfall vollgesperrt. Das gleiche gilt für die B101 zwischen Kleinwaltersdorf und Großschirmer. B169 zwischen Dr. Otto-Nischke-Straße und Lößnitz stockender Verkehr. B170 ist in Possendorf derzeit auch nach einem Unfall gesperrt. Geblitzt wird in Dresden mit einem Superblitzer auf der Grundstraße, der Quorner Straße und der Kossebauener Gratenstraße. In Leipzig auf der Riesaer Straße stadtauswärts und in Naundorf auf der Mügener Straße. Staus und Blitzer melden Sie uns kostenlos über die 03x800 und die 4.
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12: Und jetzt mit dem Song von Lola Young. Hier ist sie mit Messi.
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0: Alex Warren mit Fever Dream bei uns um 5 nach 5 mittlerweile.
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0: Einen Tag vor dem Finale in Paris hat die Tour de France noch einmal für jede Menge Dramatik gesorgt. Ein Sturz entschied die Königsetappe. Jens Umbreit.
3: Richard Carapaz hat diese Königsetappe gewonnen, Matthias. Er profitierte dabei auch von einem Sturz des US-Amerikaners Sepp Kuss. Der war wenige Kilometer vor dem Ziel in Alpe d'Huez zu Fall gekommen. Und damit war für ihn der Sieg passé. Carapaz holte seinen zweiten Etappensieg bei dieser Tour de France, freute sich natürlich über diesen Erfolg bei der Königsetappe. Darüber freute sich auch Tadej Pogacar, denn der ist sicher ins Ziel gekommen, hat seinen klaren Vorsprung von 7 Minuten verteidigt und strebt damit morgen seinen 5. Tourerfolg in Paris an bei der Frankreich-Rundfahrt. Die letzte Etappe in Paris ist verkürzt worden aufgrund der Waldbrände in Frankreich, wird nur knapp 90 Kilometer gefahren. Dann das große Finale auf dem Champs-Élysées in Paris mit dem erneuten Tourerfolg für Tadej Pogacar.
0: Dankeschön, Jens.
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9: Richard Carapaz hat die Königsetappe der Tour de France gewonnen. Der Äquatorianer sicherte sich zugleich das Bergtrikot. Tadej Pogacar verteidigte das gelbe Trikot und steht morgen vor dem Finale in Paris vor seinem 5. Toursieg. Und im ersten Spitzenspiel der neuen Regionalliga-Saison haben sich Erzgebirge Aue und die VSG Altklinike 3:3 getrennt. Der Chemnitzer FC feierte einen souveränen Auftaktsieg und gewann bei Hertha BSC der zweiten Mannschaft mit 4:0.
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9: Es wird ein schöner Samstag-Sommerabend werden mit wenig Wolken. Es bleibt trocken und schön warm. Morgen dann eine wechselnde bis starke Bewölkung. Zum Abend hin von Westen her etwas Regen bei 20 bis 27 Grad. Der Montag bleibt dann meistens stark bewölkt mit Schauern. Später lassen die nach und es ist kühler bei 13 bis 21 Grad. Schauen wir auf die Straßen. A17 Prag Richtung Dresden. Im Tunnel Koschütz eine Spur gesperrt wegen eines Pannenfahrzeuges. Die B97 ist immer noch zwischen Schwebnitz und Großgrabe nach einem Unfall voll gesperrt. Und auch die B101 ist zwischen Kleinwaltersdorf und Großschirmer nach einem Unfall voll gesperrt. Superblitzer stehen in Dresden auf der Grundstraße Richtung Elbe, auf der Quornerstraße in Dresden Richtung Bühlau und in Kossebaude auf der Gartenstraße stadtauswärts. Und auch in Leipzig wird geblitzt auf der Riesaer Straße stadtauswärts. Staus oder auch Blitzer melden Sie uns kostenlos über die 03x800 und die 4.
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9: Und jetzt mit Gustavo Lima. Hier ist Balana.
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0: So klingt ja das Samstagabend hier bei uns. Where's my husband? Das war Ray. Und mehr frische, aktuelle Musik dann gleich hier bei uns. Direkt nach den Nachrichten ab 10 vor 6 mit Marc Messi und unseren Charts. Marc ist schon mal bei mir. Grüß dich erstmal. Hallo.
1: Hi Matthias, grüß dich.
0: Was gibt's denn heute?
1: Ja, ich stelle heute Abend unter anderem vor den neuen Sommerhits, ja passend zum Wetter, von Loi mit David Puentes. Ja, und gestern kam auch um die Ecke Ray Garvey mit einem neuen Hit, zusammen mit

0: Ja, und neben den Top-Neuerscheinungen, die 25 erfolgreichsten Hits der Woche. Ja, vielleicht da wieder Shakira auf der 1 mit ihrem WM-Song Die Die.
1: Auf alle Fälle
0: mehr heute Abend bei mir.
1: Dranbleiben, gleich bei uns die Charts mit Marc Messiaux.

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7: Ich bin Gregor Jose Moser. Beim Christopher Street Day in Berlin haben sich hunderttausende Menschen für eine tolerante Gesellschaft eingesetzt. Mit Regenbogenfahnen, bunten Kostümen und viel Glitzer zogen sie durch die Hauptstadt. Aus Berlin berichtet Thomas Brockt.
8: Der Berliner CSD ist einer der größten in Europa und wie immer mit einer klaren Botschaft. Wir wollen ein Zeichen für Demokratie und Vielfalt setzen. Weltweit stehen queere Menschen immer mehr unter Druck, sagen die Veranstalter. Zum einen würden schon bestehende Rechte teilweise wieder abgeschafft. Außerdem gäbe es immer mehr Hasskriminalität.
7: Die Waldbrände in Frankreich und Spanien halten Einsatzkräfte, Einheimische und Touristen weiter in Atem. In Frankreich sind nahe der Atlantikküste fast 200.000 Menschen in Sicherheit gebracht worden. Viele Touristen sind inzwischen abgereist. Unter anderem für die Umgebung der Hauptstadt Madrid hat die spanische Regierung den Notstand ausgerufen. In Spanien wurden bisher über 70.000 Menschen evakuiert. Deutsche Sicherheitsbehörden warnen vor einer Radikalisierung junger Männer in sogenannten Active Clubs. Seit 2024 sei eine Vielzahl solcher Sportgemeinschaften gegründet worden. Es seien Verbindungen zu rechtsextremen Parteien festgestellt worden, meldet die Süddeutsche Zeitung, die sich auf den Bundesverfassungsschutz beruft. Ziel sei es, junge Männer über körperliche Fitness und eine Ideologie weißer Überlegenheit schleichend zu radikalisieren. 11 vermisste Urlauber, darunter 3 Deutsche, sind in Indonesien gerettet worden. Gestern Morgen waren sie in der Provinz Sulawesi mit einem Boot losgefahren. Weil sie ihren Hafen nicht erreichten, wurde seitdem nach ihnen gesucht. Laut Behörden war das Boot vor einer Bucht bei schlechtem Wetter auseinandergebrochen und untergegangen. Der Kapitän wird noch vermisst.
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10: Es ist ein richtig schöner Sommerabend mit warmen Temperaturen, kaum Wolken am Himmel. Das bleibt natürlich trocken. Morgen dann doch mehr Wolken unterwegs und zum Abend hin vom Westen her auch Regen. Die Temperaturen schaffen es auf 20 bis 27 Grad. Die neue Woche startet dann kühler bei höchstens 13 bis 21 Grad. Dazu mit Regen. Schauen wir noch schnell auf die Straßen. A9 Leipzig Richtung Nürnberg zwischen Eisenberg und Bad Klosterlausitz. Ein defektes Fahrzeug in der Baustelle. Die rechte Spur ist dadurch blockiert. Es staut sich. A14 Halle Richtung Leipzig zwischen Schkeuditz und Leipzig-Mitte. Auch ein Pannenfahrzeug auf der linken Spur, die ist dadurch blockiert. B97 Dresden-Hoyerswerda. Hier haben wir eine Vollsperrung nach dem Unfall zwischen Schwebnitz und Großgrabe. Und die B101 Freiberg-Meißnitz zwischen Klein-Waltersdorf und Groß-Schirmer nach einem Unfall voll gesperrt.
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12: Guten Abend und willkommen zum Top 25 Countdown mit zwei Neuzugängen. Der erste jetzt hier auf Platz 25. Martin Garrix mit Ed Sheeran. Repeated.

16 runter auf Platz 24 und damit Absteiger der Woche. Letztes Mal erst Tor eingestiegen. Regel und Solto mit Jamaican Bam Bam. Und die 23, Kamrat, Hack Yourself.

0: Tame Impala von 24 auf Platz 22 mit Dracula. So, bevor es weitergeht, im aktuellen Countdown stelle ich vor den brandneuen Sommersong von Loi mit David Puentes. Golden Summer. Ja, was ist für euch ein Golden Summer, Loi?
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0: 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Und ich werde mit David nochmal ein Festival spielen. Das wird das Crookerville sein und ich glaube, das wird auf jeden Fall auch ein Golden Summer Moment werden.
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0: Ja, für den sommerlichen Samstag-Grillabend. Loy und David Prentice, Golden Summer. Mit den Charts am Samstagabend neue Hits entdecken. So, und weiter geht's im Countdown mit Platz 21 von der 18, Leonie und Don't Worry.
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0: Von 17 auf Platz 20, Michael Schulte, 5 a.m. Apropos 5, die 5 Spice Girls, die landeten vor genau 30 Jahren auf Platz 1 mit Wannabe in über 30 Ländern. Ja. Und es wurde nicht nur die meistverkaufte Single einer Girl Group, sondern auch die sich am schnellsten verkaufende Debütsingle. Melanie B als Gary Spice, die unheimliche Emma Bunton, Baby Spice, Jerry Halliwell, Ginger Spice, die rothaarige Melanie C, Sporty Spice und früher dabei noch Victoria Beckham war Posh Spice, die elegante. Hier sind die Spice Girls und Wannabe.
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0: Charts, Flashback, heute vor 30 Jahren, Nummer 1 in über 30 Ländern, die Spice Girls Wannabe, und gleich geht's weiter im aktuellen Countdown und ich stelle vor, die ganz neue von Ray Garvey.
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12: In der Nacht Tiefstemperaturen zwischen 16 und 13 Grad. Morgen eine Mischung aus Sonne und Wolken, 26 bis 30 Grad. Übermorgen wechselnd bewölkt, windig, Schauer, einzelne Gewitter. Etwas kühler, 22 bis 25 Grad. A9 Richtung Nürnberg, Fahrzeugpanne zwischen Eisenberg und Bad Klosterlausnitz auf der rechten Spur im Baustellenbereich. A14 Halle Richtung Leipzig, Fahrzeugpanne auf der linken Spur zwischen Schkeuditz und Leipzig Mitte. Gesperrt nach Unfällen die B97 zwischen Schwebnitz und Großgrabe und die B101 zwischen Kleinwaltersdorf und Großschirmer. Geblitzt wird in Leipzig auf der Rieser Straße und in Dresden auf der Grundstraße.
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0: Nabens, weiter geht's im Countdown mit Platz 19. Diese Woche neu eingelaufen im Kino. Der Animationsfilm Toy Story 5. Und im Abspann läuft da die aktuelle von Taylor Swift. I knew it, I knew you.

0: von 18 auf Platz 19. Jennifer Lopez und David Guetta, Save Me Tonight. Ein kurzer Zwischenstopp unseres Countdowns für die neue von Ray.
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0: Hier ist er zusammen mit dem deutschen Hip-Hop-Produzenten Imran Abbas oder einfach nur Imran, der Ray schon häufiger produziert hat und nun auch im Vordergrund bei Rivers.
2: Rivers ist ein Song darüber, dass man für einen Menschen da ist. Vollkommen egal, was passiert. Im Refrain geht es ja auch darum, dass egal was passiert, man für den Menschen da ist. Und für mich ist es ein sehr persönlicher Song, weil ich die Strophe, also meine Strophe, über meine Frau geschrieben habe. Ich meine Frau auch namentlich erwähne. Und für mich ist es wirklich eine riesige, riesige Freude, diesen Song gemeinsam mit Ray gemacht zu haben und ihn auch jetzt veröffentlicht zu haben.
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0: Mit den Charts am Samstagabend neue Hits entdecken. Rivers von Ray Garvey und Imran. Und weiter geht's im Countdown mit Platz 17 von der 22. Unser Dauerbrenner Alex Warren, Ordinary.
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0: Platz 16. Taylor Swift, Opel Light. Eins ging's runter für Taylor und auch eins runter für Kato und John von 14 auf die 15 diese Woche mit Turn the Lights Off.
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0: Neu eingestiegen in den Top 25 Countdown auf Platz 14. Torvik und Becky G mit Sorry Papi. Und jetzt schauen wir mal genau 40 Jahre zurück. Da standen auf Platz 1 in den US-Charts Genesis, Invisible Touch.
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0: Charts Flashback. Heute vor 40 Jahren Nummer 1, Genesis Invisible Touch. Und gleich geht's weiter im aktuellen Countdown.
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8: Ich bin Gregor José Moser. Immer mehr Menschen werden in Frankreich und Spanien vor den Waldbränden in Sicherheit gebracht. Im Südwesten Frankreichs wurden fast 200.000 Menschen evakuiert und auch in Spanien mussten inzwischen rund 73.000 Menschen ihre Häuser verlassen. Aus Spanien berichtet Julia Macher.
9: In Bussen werden die Menschen aus dem Südosten der Region Madrid zu den Notunterkünften evakuiert. In einigen Ortschaften hat das Feuer auf die Häuser übergegriffen. Die spanische Regierung spricht von einer sehr komplexen Lage, die man bisher so noch nicht erlebt habe. Vor allem die kräftigen Windböen bereiten den Rettungskräften Sorgen.
8: Im Rahmen seiner Kabinettsumbildung hatte Bundeskanzler Merz Berichten zufolge Verkehrsminister Schnieder eigentlich schon in den letzten Tagen entlassen wollen, doch ein möglicher Nachfolger sagte kurzfristig ab. Jetzt droht eine Hängepartie und es gibt Kritik an den Umgang des Kanzlers mit Schnieder. Von Willkür sprach etwa der Vize des CDU-Arbeitnehmerflügels Bäumler im Handelsblatt. Zu ihrem 150. Jubiläum setzten sich die Bayreuther Richard Wagner Festspiele mit ihrer dunklen Vergangenheit auseinander. So erinnern morgen zwei Veranstaltungen an jüdische Musikerinnen und Musiker, die von den Nationalsozialisten verfolgt worden waren. Wagner war Antisemit und gilt als Lieblingskomponist führender Nationalsozialisten. Eröffnet wurden die Festspiele heute Abend erstmals nicht mit einer Oper, sondern mit Beethovens 9. Sinfonie. Traurige Gewissheit. Nach dem Absturz eines Kleinflugzeugs im niedersächsischen Genderkesee hat die Polizei einen zweiten Toten bestätigt, beides Männer. Rettungstrupps hatten zuvor stundenlang nach dem vermissten Insassen gesucht. Das Flugzeug stürzte aus noch unklaren Gründen in das Dach eines Einfamilienhauses. Die Bewohner waren da nicht zu Hause.
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11: In der Nacht Tiefstemperaturen zwischen 16 und 13 Grad. Morgen eine Mischung aus Sonne und Wolken, 26 bis 30 Grad. Übermorgen wechselnd bewölkt, windig, Schauer, einzelne Gewitter. Etwas kühler, 22 bis 25 Grad. Gesperrt nach Unfällen sind die B97 zwischen Schwebnitz und Großgrabe, die B101 zwischen Klein-Waltersdorf und Groß-Schirma und die B170 in Possendorf in Höhe der Kreischaer Straße. Geblitzt wird in Dresden auf der Grundstraße stadteinwärts und in Leipzig auf der Rieser Straße stadtauswärts.
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0: Nabens, willkommen zurück zum zweiten Teil. Platz 13 jetzt Holly Hammerstone mit To Love Somebody und danach Du bist gut genug.

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Gut genug von Kitschkrieg, Blumengarten und Shirin David von 9 runter auf Platz 12. Ja, da fehlen die Radioeinsätze, sonst wären die viel weiter vorn, weil es läuft super in den Download- und Streaming-Charts. Weiter mit Platz 11, Ray, Where is my husband?

Ray, Where's My Husband, Platz 11. Und vor den Top 10 schauen wir mal auf die hinteren Positionen und haben auf Platz 28 Summer Jam mit Billa Joe und Kilimanjaro. 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

0: Ja, läuft besonders gut in den Streaming-Charts. Summer Jam und Billy Joel, Kilimanjaro, Platz 28 in unserem Countdown. Das war der Blick auf die hinteren Positionen. Und jetzt die Top 10. Auf der 10, unverändert, Olivia Rodrigo mit Drop Dead.
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0: Von 11 hoch auf Platz 7. Kygo, Khalid und Griffin mit Save My Love. Und jetzt schauen wir mal genau 5 Jahre zurück. Da stand auf Platz 1 unter anderem in den UK-Charts und das für sage und schreibe 11 Wochen, Juli, August, September und bei uns auch der offizielle Sommerhit 2021. Hier ist Ed Sheeran und Bad Habits.
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0: Charts Flashback vor genau 5 Jahren. Nummer 1, Ed Sheeran und Bad Habits. Und das hier stand letzten Samstag auf Platz 1 hier in unserem Counter. Und Shakira und ihr WM-Song Die Die. Mal sehen, ob sie es wieder geschafft hat. Gleich geht's weiter mit den Plätzen 6 bis 1. Und ich habe noch was ganz Frisches aus den Airplay-Charts.
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3: In der Nacht Tiefstemperaturen zwischen 16 und 13 Grad. Morgen eine Mischung aus Sonne und Wolken, 26 bis 30 Grad. Übermorgen wechselnd bewölkt, windig, Schauer, einzelne Gewitter. Etwas kühler, 22 bis 25 Grad. A9, Berlin Richtung Leipzig, eine Fahrzeugpanne auf der Standspur zwischen Wiedemar und Großkugel. Geblitzt wird in Dresden auf der Grundstraße stadteinwärts und in Leipzig auf der Rieser Straße stadtauswärts.
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0: Nabbins und weiter im Countdown von 5 auf Platz 6. Harry Styles, American Girls.

Von 8 auf Platz 5 wieder gestiegen, Alex Warren und Fever Dream. Gleich weiter mit Platz 4, aber vorher noch was Sommerliches aus den Airplay, also Radiocharts. Mr. C kommt aus der Nähe von Hamburg, ist Produzent und Songwriter in seinem eigenen Tonstudio und in Sometimes I Love You verarbeitet Mr. C das Loslassen einer toxischen Beziehung.

Mit den Charts am Samstagabend neu zu entdecken, Mr. C und Sometimes I Love You. Zurück zum Countdown mit Platz 4 von der 3 Teddy Swims und der Alleswisser Mr. Know It All.

0: Von 1 auf Platz 3 gefallen, Shakira und ihr WM-Song Die Die. Das heißt, es gibt eine neue Nummer 1, die kommt gleich, natürlich auch Platz 2, aber vorher eine 1 von vor 40 Jahren genau. Madonna stand da mit ihrem dritten Studioalbum True Blue auf der 1 der Charts. Darauf Hits wie True Blue, Da Isla Bonita, Live to Tell, Open Your Heart und Papa Don't Preach. Und diese Nummer stand in den Singlecharts auch auf der 1 vor genau 40 Jahren.
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0: Charts-Flashback. Heute vor 40 Jahren Nummer 1 in den Single- und Albumcharts. Madonna und Papa Don't Preach vom Album True Blue. Ja, Madonnas aktuelles Album kam ja vor kurzem raus, heißt Confessions 2. Da hat sie unter anderem hier auch mit Sabrina Carpenter zusammengesungen. Und weiter geht's im Countdown mit Platz 2. Unverändert. Bebe Rexha und Faithless, New Religion.
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0: Platz 2 wie letzten Samstag, Bebe Rexha, New Religion. So, und von 4 hoch auf Platz 1, Tampa City und Self-Aware. Schönes Wochenende weiterhin und viel Spaß mit der Samstagnacht in The Mix. Die startet gleich mit Amy Winehouse. Vorgestern war ihr bereits 15. Todestag. Hören wir gleich Valerie. Aber erstmal ihr Tampa City und Self-Aware.
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3: Ich bin Gregor Jussé Moser. Rund 257.000 Menschen sind in Frankreich und Spanien vor Waldbränden in Sicherheit gebracht worden, unter ihnen auch viele Touristen. Im Südwesten Frankreichs haben die anhaltenden Brände eine der größten Evakuierungsaktionen in der Geschichte des Landes ausgelöst. Neben der Feuerwehr beteiligen sich dort auch bis zu 1.000 Soldaten an den Löscharbeiten. In Spanien ist der Großraum Madrid besonders betroffen und auch in Italien gibt es zahlreiche Waldbrände, vor allem auf Sizilien. Die Kabinettsumbildung von Bundeskanzler Merz sorgt teilweise für Kritik in seiner CDU, vor allem wegen des Umgangs mit Noch-Verkehrsminister Schnieder. Noch ist offen, wer sein Nachfolger werden soll. Mehr von Thomas Brockt.
4: Ex-Kanzleramtschef Altmaier äußerte sich betroffen und wütend. Merz will Schnieder entlassen, bekam vom vorgesehenen Nachfolger aber kurzfristig eine Absage. Für Diskussion sorgt auch die Personalie Linnemann. Der CDU-Generalsekretär hatte zum Start der Regierung noch gesagt, Minister sein sei nicht sein Ding. Nun soll er Gesundheitsminister werden, spricht von einer anderen Lage und traut sich das auch zu.
3: In Sachsen ist im ersten Halbjahr fast jeder fünfte Neuwagen ein reines Elektroauto gewesen. Insgesamt wurden im Freistaat über 43.000 Pkw neu zugelassen, wovon gut 8.200 reine Stromer waren. Damit liegt der Anteil im Bundesvergleich eher im hinteren Bereich. Deutschlandweit ist etwa jedes vierte neue Fahrzeug ein E-Wagen. Unter dem Motto Haltung ist hot haben in Berlin hunderttausende Menschen an der Großkundgebung zum Christopher Street Day teilgenommen. Mit Regenbogenfahnen, bunten Kostümen, viel Glitzer und bei hochsommerlichen Temperaturen zogen sie durch das Zentrum der Bundeshauptstadt. Zum Abschluss der erstmals zweitägigen Großveranstaltung findet am Brandenburger Tor noch ein Showprogramm auf 8 Bühnen statt. In den USA ist die Zahl der Maserninfektionen auf den höchsten Stand seit 35 Jahren gestiegen. Mehr als 2.300 Fälle wurden laut Behörden dieses Jahr bislang registriert. 69% der Infizierten sind Kinder und Jugendliche. Experten führen den Anstieg auf sinkende Impfquoten zurück.
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6: In der Nacht Tiefstemperaturen zwischen 16 und 13 Grad. Morgen eine Mischung aus Sonne und Wolken, 26 bis 30 Grad. Übermorgen wechselnd bewölkt, windig, Schauer, einzelne Gewitter. Etwas kühler, 22 bis 25 Grad. A9, Berlin Richtung Leipzig, eine Fahrzeugpanne auf der Standspur zwischen Wiedemar und Großkugel. Geblitzt wird in Dresden auf der Grundstraße stadteinwärts und in Leipzig auf der Riesaer Straße stadtauswärts.
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2: In der Nacht Tiefstemperaturen zwischen 16 und 13 Grad. Morgen eine Mischung aus Sonne und Wolken, 26 bis 30 Grad. Übermorgen wechselnd bewölkt, windig, Schauer, einzelne Gewitter. Etwas kühler, 22 bis 25 Grad. A4 Richtung Görlitz, eine Fahrzeugpanne mit Reifenschaden in der Baustelle zwischen Ohorn und Burkau. Dann gab es einen Unfall, die Straße zwischen Finkenburg und Pechtelsgrün im Vogtland ist gesperrt. Geblitzt wird in Leipzig auf der Hans-Beimler-Straße stadtauswärts und in Dresden auf der Grundstraße stadteinwärts.
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4: Ich bin Gregor José Moser. Immer mehr Menschen werden in Frankreich und Spanien vor den Waldbränden in Sicherheit gebracht. Im Südwesten Frankreichs wurden fast 200.000 Menschen evakuiert und auch in Spanien mussten inzwischen rund 73.000 Menschen ihre Häuser verlassen. Aus Spanien berichtet Julia Macher.
5: In Bussen werden die Menschen aus dem Südosten der Region Madrid zu den Notunterkünften evakuiert. In einigen Ortschaften hat das Feuer auf die Häuser übergegriffen. Die spanische Regierung spricht von einer sehr komplexen Lage, die man bisher so noch nicht erlebt habe. Vor allem die kräftigen Windböen bereiten den Rettungskräften Sorgen.
4: Im Rahmen seiner Kabinettsumbildung hatte Bundeskanzler Merz Berichten zufolge Verkehrsminister Schnieder eigentlich schon in den letzten Tagen entlassen wollen, doch ein möglicher Nachfolger sagte kurzfristig ab. Jetzt droht eine Hängepartie und es gibt Kritik an den Umgang des Kanzlers mit Schnieder. Von Willkür sprach etwa der Vize des CDU-Arbeitnehmerflügels Bäumler im Handelsblatt. In Sachsen ist im ersten Halbjahr fast jeder fünfte Neuwagen ein reines Elektroauto gewesen. Insgesamt wurden im Freistaat über 43.000 Pkw neu zugelassen, wovon gut 8.200 reine Stromer waren. Damit liegt der Anteil im Bundesvergleich eher im hinteren Bereich. Deutschlandweit ist etwa jedes vierte neue Fahrzeug ein E-Wagen. Altkanzlerin Merkel, Bundeskanzler Merz oder auch die Ministerpräsidenten Bayerns und Baden-Württemberg, Söder und Özdemir. Sie alle haben sich auf dem roten Teppich vor dem Bayreuther Festspielhaus gezeigt. Dort sind am Abend die 150. Richard-Wagner-Festspiele eröffnet worden. Zum Jubiläum gab es diesmal keine Oper, sondern einen Festakt, unter anderem mit Beethovens 9. Symphonie. Formel-1-Weltmeister Lando Norris startet beim Großen Preis von Ungarn von der Pole Position. Der McLaren-Pilot setzte sich im Qualifying knapp vor Lewis Hamilton durch und beendete damit die bisherige Pole-Serie von Mercedes in dieser Saison. Auf Rang 3 startet morgen der Italiener Kimi Antonelli.
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7: In der Nacht Tiefstemperaturen zwischen 16 und 13 Grad. Morgen eine Mischung aus Sonne und Wolken, 26 bis 30 Grad. Übermorgen wechselnd bewölkt, windig, Schauer, einzelne Gewitter. Etwas kühler, 22 bis 25 Grad. Eine Fahrzeugpanne auf der A17 Richtung Prag im Tunnel Dölschen. Ein Unfall im Vogtland. Die Lengenfelder Straße ist gesperrt zwischen Finkenburg und Pechtelsgrün. Geblitzt wird in Dresden auf der Grundstraße stadteinwärts und in Leipzig auf der Hans-Beimler Straße stadtauswärts.
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21: In der Nacht Tiefstemperaturen zwischen 16 und 13 Grad. Morgen eine Mischung aus Sonne und Wolken, 26 bis 30 Grad. Übermorgen wechselnd bewölkt, windig, Schauer, einzelne Gewitter. Etwas kühler, 22 bis 25 Grad. Ein Unfall im Vogtland. Die Lengenfelder Straße ist gesperrt zwischen Finkenburg und Pechtelsgrün. Geblitzt wird in Dresden auf der Grundstraße stadteinwärts und in Leipzig auf der Hans-Beimler Straße stadtauswärts.
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5: Ich bin Gregor José Moser. Immer mehr Menschen werden in Frankreich und Spanien vor den Waldbränden in Sicherheit gebracht. Im Südwesten Frankreichs wurden fast 200.000 Menschen evakuiert und auch in Spanien mussten inzwischen rund 73.000 Menschen ihre Häuser verlassen. Aus Spanien berichtet Julia Macher.
9: In Bussen werden die Menschen aus dem Südosten der Region Madrid zu den Notunterkünften evakuiert. In einigen Ortschaften hat das Feuer auf die Häuser übergegriffen. Die spanische Regierung spricht von einer sehr komplexen Lage, die man bisher so noch nicht erlebt habe. Vor allem die kräftigen Windböen bereiten den Rettungskräften Sorgen.
5: Im Rahmen seiner Kabinettsumbildung hatte Bundeskanzler Merz Berichten zufolge Verkehrsminister Schnieder eigentlich schon in den letzten Tagen entlassen wollen, doch ein möglicher Nachfolger sagte kurzfristig ab. Jetzt droht eine Hängepartie und es gibt Kritik an den Umgang des Kanzlers mit Schnieder. Von Willkür sprach etwa der Vize des CDU-Arbeitnehmerflügels Bäumler im Handelsblatt. In Sachsen ist im ersten Halbjahr fast jeder fünfte Neuwagen ein reines Elektroauto gewesen. Insgesamt wurden im Freistaat über 43.000 Pkw neu zugelassen, wovon gut 8.200 reine Stromer waren. Damit liegt der Anteil im Bundesvergleich eher im hinteren Bereich. Deutschlandweit ist etwa jedes vierte neue Fahrzeug ein E-Wagen. Altkanzlerin Merkel, Bundeskanzler Merz oder auch die Ministerpräsidenten Bayerns und Baden-Württemberg, Söder und Özdemir. Sie alle haben sich auf dem roten Teppich vor dem Bayreuther Festspielhaus gezeigt. Dort sind am Abend die 150. Richard-Wagner-Festspiele eröffnet worden. Zum Jubiläum gab es diesmal keine Oper, sondern einen Festakt, unter anderem mit Beethovens 9. Symphonie. Formel-1-Weltmeister Lando Norris startet beim Großen Preis von Ungarn von der Pole Position. Der McLaren-Pilot setzte sich im Qualifying knapp vor Lewis Hamilton durch und beendete damit die bisherige Pole-Serie von Mercedes in dieser Saison. Auf Rang 3 startet morgen der Italiener Kimi Antonelli.
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15: In der Nacht Tiefstemperaturen zwischen 16 und 13 Grad. Morgen eine Mischung aus Sonne und Wolken, 26 bis 30 Grad. Übermorgen wechselnd bewölkt, windig, Schauer, einzelne Gewitter. Etwas kühler, 22 bis 25 Grad. Ein Unfall im Vogtland. Die Lengenfelder Straße ist gesperrt zwischen Finkenburg und Pechtelsgrün. Geblitzt wird in Dresden auf der Grundstraße stadteinwärts und in Leipzig auf der Hans-Beimler Straße stadtauswärts.
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9: In der Nacht Tiefstemperaturen zwischen 16 und 13 Grad. Morgen eine Mischung aus Sonne und Wolken, 26 bis 30 Grad. Übermorgen wechselnd bewölkt, windig, Schauer, einzelne Gewitter. Etwas kühler, 22 bis 25 Grad.
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17: In der Nacht Tiefstemperaturen zwischen 16 und 13 Grad. Morgen eine Mischung aus Sonne und Wolken, 26 bis 30 Grad. Übermorgen wechselnd bewölkt, windig, Schauer, einzelne Gewitter. Etwas kühler, 22 bis 25 Grad.
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10: In der Nacht Tiefstemperaturen zwischen 16 und 13 Grad. Morgen eine Mischung aus Sonne und Wolken, 26 bis 30 Grad. Übermorgen wechselnd bewölkt, windig, Schauer, einzelne Gewitter. Etwas kühler, 22 bis 25 Grad.
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17: In der Nacht Tiefstemperaturen zwischen 16 und 13 Grad. Morgen eine Mischung aus Sonne und Wolken, 26 bis 30 Grad. Übermorgen wechselnd bewölkt, windig, Schauer, einzelne Gewitter. Etwas kühler, 22 bis 25 Grad.
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14: Tiefsttemperaturen zwischen 16 und 13 Grad. Heute eine Mischung aus Sonne und Wolken, 26 bis 30 Grad, am Abend Schauer und Gewitter. Morgen wechselnd bewölkt und windig, Schauer, einzelne Gewitter bis 25 Grad. Übermorgen viel Sonnenschein bis 29 Grad.
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20: Ich bin Hendrik Daum. In Berlin hat nach Angaben der Polizei ein Fahrzeug mehrere Menschen beim Christopher Street Day angefahren. Bei dem Vorfall sei mindestens ein Mensch getötet worden. 14 weitere Menschen würden wegen Verletzungen derzeit behandelt. Die Polizei fahndet nach dem Täter. Direkt vor Ort ist für uns Timo Reim am Tiergarten in Berlin.
0: Direkt vor dem Tiergartentunnel blinkt und wimmelt es nur so von Polizei, Feuerwehr und Blaulicht. Nach aktuellen Informationen ist von der Linierstraße kommt ein Transporter scharf rechts in den Tiergartentunnel abgebogen. Es gibt mehrere Verletzte, sagt die Polizei, und ein Täter ist bisher noch nicht gefasst. Aktuell läuft die Fahndung wohl mit Hochdruck und die Situation hier vor Ort ist angespannt. Der Tiergartentunnel ist natürlich komplett gesperrt und auch der CSD ist inzwischen vom Veranstalter offiziell abgebrochen worden. Und die Menschen verlassen teilweise in Panik mit Tränen den Ort hier.
20: Die Bayreuther Festspiele haben sich zum 150. Jubiläum klar gegen einen Rechtsruck in Politik und Gesellschaft gestellt. Festspielleiterin Katharina Wagner rief beim Festakt dazu auf, Nein zu sagen zu Rassismus, Chauvinismus und einer Verharmlosung der Geschichte. Sie verwies dabei auch auf die enge Verknüpfung ihrer Familie mit dem NS-Regime und die besondere Verantwortung der Festspiele. Das Jubiläum sei deshalb weit mehr als ein Anlass zu feiern, betonte Wagner. Ziel müsse es sein, die Tradition ernst zu nehmen, ohne sie zu verklären. Immer mehr Menschen müssen vor den massiven Waldbränden in Frankreich und Spanien fliehen. Allein in Frankreich wurden mittlerweile rund 200.000 Menschen in Sicherheit gebracht. Die Flammen wüten vor allem in der Region rund um Bordeaux. Und in Spanien sind rund 70.000 Menschen betroffen, wie Julia Macher berichtet.
11: Die spanische Regierung spricht von einer sehr komplexen Lage, die man bisher so noch nicht erlebt habe. Vor allem die kräftigen Windböen bereiten den Rettungskräften Sorgen. Mehr als 3000 Feuerwehrleute sind im Einsatz und bekämpfen die Flammen aus der Luft und vom Boden. Die Europäische Union schickt 4 Löschflugzeuge zur Unterstützung.
20: In Sachsen ist im ersten Halbjahr fast jeder 5. Neuwagen ein reines Elektroauto gewesen. Insgesamt wurden im Freistaat über 43.000 Pkw neu zugelassen, wovon gut 8.200 reine Stromer waren. Damit liegt der Anteil im Bundesvergleich eher im hinteren Bereich. Deutschlandweit ist etwa jedes 4. neue Fahrzeug ein E-Wagen.
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22: Tiefsttemperaturen zwischen 16 und 13 Grad. Heute eine Mischung aus Sonne und Wolken, 26 bis 30 Grad, am Abend Schauer und Gewitter. Morgen wechselnd bewölkt und windig, Schauer, einzelne Gewitter bis 25 Grad. Übermorgen viel Sonnenschein bis 29 Grad.
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